0: You know what I mean?
1: Riding the wave in summer. Ja, das war doch mal ein schönes Wellenreiten heute. Und ja, meine Seite ist nicht aktuell, aber ihr könnt die Sendung nachher irgendwann wahrscheinlich sogar gleich auf der Seite medienanstalt-mv.de in der Mediathek nachhören. Und mir hat's gut gefallen. Ich hoffe, euch auch. Grüße gehen nochmal raus nach Neubrandenburg und Umgebung und in alle Welt über den Internetstream und nach Mecklenburg-Vorpommern im Kabel. Ja. Und jetzt habe ich noch gute 30 Sekunden, damit wir dann auch wieder pünktlich landen für die nächste Sendung. Ich weiß gar nicht, was da kommt. Ja, auch mal interessant, mal reinzuhören in den Stream nach meiner Sendung. Gut, ich wünsche allen eine gute Nacht und verantwortlich war Daniel Glawe.

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1: Es ist insoweit allerdings nicht ganz zutreffend, als dass sozusagen in der Vergangenheit regelmäßig in anderer Form zu solchen Fragen Auskunft gegeben wurde. Ganz umgekehrt ist es der Fall, dass sehr regelmäßig und in sozusagen lang etablierter Praxis wir zu solchen Fragen so antworten, wie wir es in diesem Fall getan haben.

0: zu urteilen, ist das höchstwahrscheinlich was Großes.
1: Die Schwierigkeit ist schlichtweg folgende. Selbst wenn in Fällen, in denen man eine negative Auskunft geben könnte, verbietet sich eine solche Auskunft. Denn ansonsten könnte sowohl die Öffentlichkeit als aber auch Dritte, die damit möglicherweise Schindluder treiben wollen, aus all den Antworten, die dann im folgenden

0: diesen Fällen und zu diesen Fragen grundsätzlich nicht zu antworten.
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0: Heute ist es wolkig mit heiteren Abschnitten. Örtlich kann es auch Schauer geben. Zum Abend hin eine geringe Gewitterneigung. Aber vielerorts bleibt es auch ganz tags einfach nur trocken. Die höchsten Temperaturen liegen zwischen 18 und 22 Grad. Der Wind ist schwach unterwegs, zeitweise auch mäßig und kommt aus westlichen bis südwestlichen Richtungen. Die kommende Nacht ist dann gering bewölkt, vorübergehend auch wolkig. Direkt am Botten gibt es noch eine ganz geringe Regenneigung. Die Temperaturen gehen zurück auf 16 bis 12 Grad. Der Wind ist schwach, am Botten auch mäßig unterwegs und kommt aus südwestlichen Richtungen. Morgen dann anfangs teils wechselnd, später dann meist stark bewölkt mit zeitweisem Regen. Es gibt ein ganz kleines Gewitterrisiko. Die Temperaturen steigen auf Werte rund um 20 Grad an. Der Wind ist zunehmend mäßig, teils auch frisch und kommt aus südwestlichen bis westlichen Richtungen, Böen inklusive. Am Botten könnte es an exponierten Stellen auch stürmische Böen geben. Die Nacht zum Freitag dann. Viele Wolken, gelegentlich Regen, die tiefsten Temperaturen rund um 15 Grad bei einem schwachen bis mäßigen, am Botten teils auch frischen Wind aus südwestlichen Richtungen. Örtlich auch wieder Böen mit dabei und der Freitag zeigt sich meistens stark bewölkt. Zeitweise teils auch länger anhaltenden Regen gibt es auch noch. Und alles bei Temperaturen zwischen 20 und 24 Grad. Bei einem schwachen, später auch mäßigen und böig auffrischenden Wind aus südlichen bis westlichen Richtungen. Gebietsweise sind auch ein paar Böen, örtlich auch stürmische Böen, mit dabei. Und heute fliegen die Gräser- und die Ambrosiapollen vereinzelt und die Beifußpollen mit geringer Intensität. 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

wichtige NDW-Titel im Music Mix und wir haben Sommer, dann sollten wir auch sommerliche Musik spielen. Also nehmt euer Radio und stellt es auf das gute alte analoge UKW ein und sofort wird für euch ertönen Sommersprossen von UKW.

Zum Sommerurlaub gehört natürlich nicht nur Meer und Wasser, sondern auch Berge. Und möglichst hohe noch dazu, besungen jetzt von Fräulein Menke. Musik.

0: Die Gemeinde Feldberger Seenlandschaft lädt zum 13. Kreis-Wanderertreffen im Landkreis Mecklenburgische Seenplatte ein. Veranstaltet wird das Wanderevent vom Kreissportbund Mecklenburgische Seenplatte in Zusammenarbeit mit der Gemeinde Feldberg, lokalen Vereinen und weiteren engagierten Partnern. Start- und Zielpunkt ist der Kurpark in Feldberg. Auf die Teilnehmenden warten 11 abwechslungsreiche Wandertouren, die die landschaftliche Vielfalt rund um die Seenlandschaft, den Kurpark mit seinen zahlreichen Kneippmöglichkeiten und die typische Endmoränenlandschaft der Region erlebbar machen. Von entspannten Uferwegen über sehr informative Wanderungen bis zu sportlich anspruchsvolleren Routen ist für alle Wanderfreunde etwas dabei, ob für Einzelpersonen, Kinder, Familien oder Gruppen. Selbst an Inklusion ist gedacht. Das Kreiswandertreffen findet statt am 19. September. Angemeldet werden kann sich bis 14. September unter kreiswandertreffen.ksb-seenplatte.de. Am 19. September geht es dann um 9.30 Uhr los mit der Eröffnung. Der Aufmarsch dann um 9.45 Uhr und der Start aller Wanderungen um 10 Uhr. Der Teilnahmebeitrag beträgt 10 Euro pro Person ab 12 Jahre und umfasst die Teilnahme an einer Tour ihrer Wahl. Für ganz Kurzentschlossene, die können sich am Veranstaltungstag noch zwischen 9 Uhr und 9.30 Uhr nachmelden, je nach Verfügbarkeit, kostet dann aber auch 15 Euro.
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0: Sagen Sie mal, was hören Sie eigentlich morgens als erstes?
1: Okay, du kleines Luder, du sitzt in der Tinte, das Spiel ist aus.
0: War die Polizei wohl wieder vor Ihnen wach, hä? Ganz schön aufgeweckt.
2: Ein Spion direkt aus dem Himmel ist bei uns gelandet. Engel 07.

007 wurde zurückbeordert zum englischen Geheimdienst und wir fragen uns, kennt ihr diesen Vorspann? Dann können wir ihn überspringen und gehen direkt zurück.

Jawohl, ich bin verrückt nach Falco. Wie viele Titel von Falco haben wir in den NDW-Runden vom Music Mix mit dabei? 2, 4 oder 6? Es sind 3. Der Kommissar, Rock Me Amadeus und Junge Römer. Die Vienna Calling kam ja später dazu und die zählt nicht mehr

Genau. Das gilt aber auch für Hubert K., der jetzt nochmal kommt mit einem seiner schönsten Stücke. Wenn der Mond die Sonne berührt.

0: Das war sie dann auch, die letzte Runde 10 vom Music Mix Neue Deutsche Welle. Ich hoffe, es war euch nicht zu monoton. Wenn doch, dann habe ich wenigstens zum Schluss noch die richtige Musik.
1: Mann,

Heute ist es wolkig mit heiteren Abschnitten. Örtlich kann es auch Schauer geben. Zum Abend hin eine geringe Gewitterneigung. Aber vielerorts bleibt es auch ganz tags einfach nur trocken. Die höchsten Temperaturen liegen zwischen 18 und 22 Grad. Der Wind ist schwach unterwegs, zeitweise auch mäßig und kommt aus westlichen bis südwestlichen Richtungen. Die kommende Nacht ist dann gering bewölkt, vorübergehend auch wolkig. Direkt am Bodden gibt es noch eine ganz geringe Regenneigung. Die Temperaturen gehen zurück auf 16 bis 12 Grad. Der Wind ist schwach, am Bodden auch mäßig unterwegs und kommt aus südwestlichen Richtungen. Morgen dann anfangs teils wechselnd, später dann meist stark bewölkt mit zeitweisem Regen. Es gibt ein ganz kleines Gewitterrisiko. Die Temperaturen steigen auf Werte rund um 20 Grad an. Der Wind ist zunehmend mäßig, teils auch frisch und kommt aus südwestlichen bis westlichen Richtungen, Böen inklusive. Am Bodden könnte es an exponierten Stellen auch stürmische Böen geben. Die Nacht zum Freitag dann viele Wolken, gelegentlich Regen, die tiefsten Temperaturen rund um 15 Grad bei einem schwachen bis mäßigen, am Bodden teils auch frischen Wind aus südwestlichen Richtungen, örtlich auch wieder Böen mit dabei. Und der Freitag zeigt sich meistens stark bewölkt, zeitweise teils auch länger anhaltenden Regen gibt es auch noch. Und alles bei Temperaturen zwischen 20 und 24 Grad. Bei einem schwachen, später auch mäßigen und böig auffrischenden Wind aus südlichen bis westlichen Richtungen. Gebietsweise sind auch ein paar Böen, örtlich auch stürmische Böen, mit dabei. Und heute fliegen die Gräser- und die Ambrosia-Pollen vereinzelt und die Beifußpollen mit geringer Intensität. 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

Das zweite internationale Literaturfestival Graal Müritz wird vom 22. bis 27. September stattfinden. Mit dem Festival sollen die zeitgenössischen Entwicklungen von Prosa, Lyrik und Comic bzw. Graphic Novel im internationalen Maßstab vorgestellt und relevante politische Themen und wissenschaftliche Diskurse in Gesprächen mit Autoren erörtert werden. Ziel ist die öffentliche Aufwertung der Literatur und des Lesens. Das internationale Literaturfestival Graal Müritz richtet sich besonders an Literatur- und Kulturinteressierte in der Region des Baltikums, Skandinaviens und Polens, gerade auch an das junge Publikum, an Schülerinnen und Schüler Mecklenburg-Vorpommerns. Warum Graal Müritz, der Ort des Rückzugs, der Besinnung, wo sich Wald und Meer begegnen, eingebunden in eine oftmals beschworene Naturlandschaft, hat eine große Affinität zur Literatur. Herausragende Autoren wie Franz Kafka, Robert Musil, Erich Kästner, Alfred Kehr, Kurt Tucholsky, Hans Fallada, Uwe Johnson, Walter Kempowski beschrieben ihn in ihren Werken. Kafka lernt hier seine letzte große Liebe kennen. Vorher in den 1910er Jahre, waren Hans Fallada und Erich Kästner mit ihren Eltern in Graal Müritz. Der Ticketverkauf findet online statt über bebelplatz.org. Vor Ort an den Veranstaltungskassen gibt es das Ganze dann 30 Minuten vor Vorstellungsbeginn an den Veranstaltungsorten, und die Veranstaltung selber sind alle unter bebelplatz.org. Man muss da ein bisschen gucken, nach dem Internationalen Literaturfestival Graal Müritz aufgelistet. We are sending out a message to the world.

0: Und in der nächsten halben Stunde lassen wir mal den Jens Fischer an die Regler.
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ich damals die Neue Deutsche Welle begonnen mit Nenas. Nur geträumt. 1983 gab es mal einen NDW-Film. Gib Gas, ich will Spaß. Markus und Nena haben in diesem zusammen kleine Taschenlampe brennen gesehen.

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6: Hallo, liebe Kinder. Ich lese euch eine Geschichte vor, die im Ravensburger Buchverlag erschienen ist, wie Sissi Seesternchen zu ihrem Namen kommt. Sissi, die kleine Nixe aus dem Seerosenteich, wacht auf. Es ist noch früh am Morgen. Gerade geht die Sonne auf. Ein kleiner Wind bläst und die Wellen fangen an zu glitzern. Alles ist wie immer. Nur die Frösche im Uferschiff quaken laut und aufgeregt. Sissi schwimmt zum Ufer und deckt ihre beiden Lieblingsfrösche Fritz und Fanny. »Was ist los mit euch?«, fragt Sissi. »Schlechte Nachrichten«, schnarrt Fritz Frosch. »Quak, quak«, jammert Fanny Frosch. »Die Störche sind wieder da.« Aber die kleine Nixe freut sich. »Ist Sigmund auch dabei?«, will sie wissen. »Sigmund ist ihr Lieblingsstorch und den Winter über in Afrika. Aber er kommt jedes Frühjahr wieder und wohnt im Dorf auf dem Dach des Gasthofs.« »Wo ist Sigmund jetzt?«, fragt Sissi. »Er repariert gerade sein Nest«, quakt Fritz Frosch. »Die Schwalben haben es gesagt«, erklärt Fanny Frosch. »Hör mal, was für einen Lärm sie machen.« Die Dorfschwalben zischen kreischend im Zickzack über den Teich und jagen Mücken. »Unsere Schwälbchen im Nest haben Hunger«, schreien sie. Sissi winkt ihnen zu und ruft. »Sagt Sigmund Storch einen schönen Gruß und er soll mich bald besuchen.« »Bloß nicht«, quaken Fritz und Fanny Frosch und hopsen aus dem Schilf. Sie schwimmen schnell zu den Seerosen, die in der Mitte des Teiches wachsen, und verstecken sich hinter den Blüten. Dort kann sie keinen Storch erwischen. Die kleine Nixe schaut zum Himmel. Wo Sigmund nur bleibt, da segelt er auch schon mit weit ausgebreiteten Flügeln heran. Der rote Schnabel glänzt wie frisch lackiert. »Hallo, Sigmund«, ruft die kleine Nixe. »Schön, dass du wieder da bist.« »Gar nicht schön«, quakt Fritz Frosch leise. »Grässlich«, meint Fanny Frosch und macht sich ganz klein. Sigmund Storch landet am Ufer und starkst durch das Schilf. »Hallo, kleine Nixe«, begrüßt er Sissi. »Wie geht's? Wie steht's?« »Gut«, sagt Sissi. »Wie war's in Afrika?« »Fein«, sagt Sigmund Storch, »aber zum Schluss viel zu heiß. Ich bin froh, dass ich wieder hier bin.« »Ich auch«, sagt Sissi. »Sigmund, sag, hast du mir was mitgebracht?« »Klapper die Klapp, na klar«. Sigmund Storch holt aus seinem Gefieder ein kleines, rotes Etwas mit Glitzerpünktchen hervor. »Oh«, haucht Susi, »ist das schön!« Sie schnellt aus dem Wasser hoch und umarmt den Storch. »Danke, danke, lieber Sigmund!« Dann steckt sie das Ding in ihre hellgrünen Nixenhaare. Fritz und Fanny Frosch platzen fast vor Neugierde. Sie wollen wissen, was Sissi bekommen hat, und schwimmen vorsichtig näher. »Es ist ein Zackending«, quakt Fritz Frosch. »Ein Stern«, meint Fanny. »Aber in Rot«, mault Fritz Frosch. »Sterne sind doch silbern.« »Richtig«, quakt Fanny. »Rot ist echt komisch.« »Pappalapapp«, klappert Sigmund Storch. »Was wisst denn ihr Frösche? Ihr kennt nur euren kleinen Teich. Natürlich gibt es rote Sterne, und zwar im Meer.« »Sterne im Meer?«, fragt Sissi. »Genau wie am Himmel?« »Ja, Sissi Seesternchen«, lächelt der Storch. »Es gibt viel Wunderbares in der großen, weiten Unterwasserwelt des Meeres.« »Das Meer«, seufzt Sissi. »Erzähl mir vom Meer, Sigmund.« »Später, Sissi Seesternchen«, sagt der Storch. Er starkst weiter durchs Schilf und stochert mit seinem Schnabel nach einem Frühstück. Die kleine Teichnixe hat plötzlich solche Sehnsucht nach dem Meer und der großen, weiten Unterwasserwelt. Missmutig guckt sie über ihren Teich. Alles ist wie immer. Links der Wald, das Schilf und die Seerosen, rechts die Wiese und der Badeplatz. Plötzlich fällt es Sissi wieder ein. Wie hat der Storch sie genannt? Sissi Seesternchen? Sissi Seesternchen, sagt die kleine Nixe zur Probe. Sissi Seesternchen, wiederholt sie. Das klingt gut. Hey, mit einem solchen Namen kann man nicht in einer Pfütze leben, ruft sie laut. Aber niemand hört sie. Am Himmel sind Wolken aufgetaucht. Sie schieben sich vor die Sonne und alles wird trist und grau. Wassertropfen klatschen in den Teich. Plitsch, platsch, immer mehr, bis es wie aus Kübeln schüttet und der Regen so laut wie 1000 Trommeln tönt. Die kleine Nixe taucht unter und schwimmt zu ihrem moorflaumigen Unterwassernest zwischen den Seerosenstängeln. Aber da liegt schon jemand drin. »Raus, Keilchen«, sagt sie, »raus, du alter Mooskarpfen!« »Das ist mein Nest, das weißt du ganz genau.« Karlchen, der alte Karpfen, gähnt. »Ich gehe ja schon.« Er schwimmt träge ein paar Flossenschläge weiter. Karlchen ist uralt. Er lebt im Teich, seit Sissi denken kann. Er ist groß und schwer und auf seinem Rücken wächst Moos. Sissi Seesternchen kuschelt sich in ihr Nest, aber sie kann nicht einschlafen. Der Regen dröhnt noch immer. Sie setzt sich auf und sagt zu Karlchen, »Weißt du schon, dass ich Sissi Seesternchen heiße und bald fortschwimme?« »Sissi Seesternchen«, sagt Karlchen, »so, so. Und wohin schwimmst du, wenn man fragen darf?« »Ins Meer«, sagt Sissi Seesternchen, »in die große, weite Unterwasserwelt.« »Bleibe im Teiche und nähre dich redlich«, sagt der alte Karpfen und knabbert an den Seerosenstängeln. »Da hängen nämlich ein paar leckere Schnecken dran.« »Igitt«, sagt Sissi. »Weißt du überhaupt, wie man zum Meer kommt?«, fragt Karlchen mit vollem Mund. »Ist doch kinderleicht«, lacht Sissi. »Vom Teich in den Bach, von dort zum Fluss, dann in den Strom und der fließt direkt ins Meer.« »Was allein schon im Bach alles passieren kann«, sagt Karlchen. »Was denn zum Beispiel?«, fragt Sissi. »Die Fischer werden dich fangen«, sagt Karlchen düster und schluckt die letzte Schnecke. »Wie denn?«, fragt Sissi ängstlich. »Mit Haken«, antwortet Karlchen. »Sie hängen dir schöne Würmer vor die Nase, kleine unschuldige Leckerbissen. Aber wenn du sie schnappst, hängst du am Haken.«

auf und schwimmt zu Sigmund Storch. Lass Fritz und Fanny Frosch in Ruhe, sagt sie. Versprich mir das. Sigmund nickt. Klapperdiklapp. Versprochen. Gute Reise, Sissi Seesternchen.

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0: Oh, guck mal. Ein kleiner Vogel sitzt hier ganz allein unterm... Oh, er zittert ja.
1: Der ist vielleicht aus dem Nest gefallen.
0: Du hast bestimmt Hunger, mein Kleiner. Ich habe noch ein paar Kekse von zu Hause. Die gebe ich dir. Hol mal die Kekse aus meiner Tasche, ja?
1: Da sind keine.
0: Kalle?
2: Was? Es waren doch nur zwei und sie fielen fast aus deiner Tasse raus. Und da habe ich gesagt, kommt her, ihr armen kleinen Kekse. Ich bewahre euch so lange in meinem Mund auf und da...
0: Oh, Kalle!
2: Na gut, ihr wisst. Wartet, ich zauber mal eben die kleine Amsel in ihr Nest zurück. So, kleine Amsel.

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1: Hallo Xi.
2: Ene mene mu, heraus bist du. Heraus bist du noch lange nicht. Muss das sagen, wie alt du bist. 1, 2, 3, 4. 1, 2, 3, 4. Du, das ist alles, was du willst. Nur eins, das nicht.
1: Bin dabei, bei Music Mix natürlich.

Und wenn wir dann schon mal hier sind, dann gehen wir doch mal rein in dieses wunderhübsche Gebäude am Türsteher vorbei. Da gibt es einen Schlitz, da stecke ich jetzt mal Geld rein und dann geht der Vorhang auf.

damit hätten wir unsere niederen Instinkte auch bedient. Gehen wir jetzt rüber in die Science-Fiction-Ecke zu Kurt vom Saturn oder warte, war es vielleicht doch eher Fred vom Jupiter?

0: Heute ist es wolkig mit heiteren Abschnitten. Örtlich kann es auch Schauer geben. Zum Abend hin eine geringe Gewitterneigung. Aber vielerorts bleibt es auch ganz tags einfach nur trocken. Die höchsten Temperaturen liegen zwischen 18 und 22 Grad. Der Wind ist schwach unterwegs, zeitweise auch mäßig und kommt aus westlichen bis südwestlichen Richtungen. Die kommende Nacht ist dann gering bewölkt, vorübergehend auch wolkig. Direkt am Bodden gibt es noch eine ganz geringe Regenneigung. Die Temperaturen gehen zurück auf 16 bis 12 Grad. Der Wind ist schwach, am Bodden auch mäßig unterwegs und kommt aus südwestlichen Richtungen. Morgen dann anfangs teils wechselnd, später dann meist stark bewölkt mit zeitweisem Regen. Es gibt ein ganz kleines Gewitterrisiko. Die Temperaturen steigen auf Werte rund um 20 Grad an. Der Wind ist zunehmend mäßig, teils auch frisch und kommt aus südwestlichen bis westlichen Richtungen, Böen inklusive. Am Bodden könnte es an exponierten Stellen auch stürmische Böen geben. Die Nacht zum Freitag dann. Viele Wolken, gelegentlich Regen, die tiefsten Temperaturen rund um 15 Grad bei einem schwachen bis mäßigen, am Bodden teils auch frischen Wind aus südwestlichen Richtungen. Örtlich auch wieder Böen mit dabei und der Freitag zeigt sich meistens stark bewölkt. Zeitweise teils auch länger anhaltenden Regen gibt es auch noch. Und alles bei Temperaturen zwischen 20 und 24 Grad. Bei einem schwachen, später auch mäßigen und böig auffrischenden Wind aus südlichen bis westlichen Richtungen. Gebietsweise sind auch ein paar Böen, örtlich auch stürmische Böen, mit dabei. Und heute fliegen die Gräser und die Ambrosiapollen vereinzelt und die Beifußpollen mit geringer Intensität. 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
0: Tore auf für gotische Kurven heißt es auch in diesem Jahr wieder. Am Sonnabend, den 5. September, findet die bereits 20. Auflage der beliebten Modeveranstaltung Boulevard NB XXL, längster City-Mode-Laufsteg in Mecklenburg-Vorpommern in einer Brandenburger Turmstraße statt. Das Mode-Event verspricht erneut ein abwechslungsreiches Programm, begleitet von gastronomischen Angeboten rund um den 100 Meter langen Catwalk. Neubrandenburger Unternehmen präsentieren ab 19 Uhr die Outfits der Herbst-Winter-Kollektion 2026-2027. Neben der neuesten Kinder-, Damen- und Herrenmode sowie aktuellen Dessous-Trends werden auch zeitloser Schmuck und Brillen von stylisch bis stilvoll vorgeführt. Den Abschluss des modischen Spektakels bilden, wie immer, die Hochzeits- und Festmoden. Alle modebewussten Neubrandenburger und ihre Gäste sind recht herzlich zu diesem Highlight in der Neubrandenburger City eingeladen. Der Eintritt ist wie immer frei.
2: Was für eine Runde vom Music Mix. Es geht los mit zwei Katastrophen. Die erste erzählt uns...

0: da fliegt er davon. Rein rechnerisch ist damit Nena jetzt über 100 Jahre alt. Und jetzt auf zur zweiten Katastrophe. Die erzählt uns Peter Schilling und sie handelt von der Terra Titanic.
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0: Nebenan von Ingrid Übe. Sascha war mit seinen Eltern in eine neue Wohnung gezogen. Das Haus lag im Grünen am Rande der Stadt. Es wohnten 5 Familien darin. Alle Leute waren sehr nett. Nur der Nachbar von nebenan ließ sich nicht sehen. Die Rollläden vor seinen Fenstern wurden nie hochgezogen. Sascha war das egal. Der Nachbar hatte sowieso keine Kinder. Es ist ein alleinstehender Herr, hatte der Hauswirt erklärt. Er macht keinen Lärm und bezahlt regelmäßig seine Miete. Sonst weiß ich nichts über ihn. Sascha hatte ein schönes Zimmer mit Balkon zum Garten. Er lebte sich rasch ein. Eines Abends las er noch spät in einem Gespensterbuch. Eigentlich hätte er längst schlafen sollen, aber die Geschichte war gerade so spannend. Plötzlich hörte er, wie in der Wohnung nebenan die Rollläden hochgezogen wurden. Gleich darauf quietschte die Balkontür. Neugierig stand Sascha auf. Er zog seine eigenen Rollläden so weit hoch, dass er hindurchspähen konnte. Er brauchte nicht lange zu warten. Auf dem Balkon nebenan erschien eine dunkle Gestalt. Sie schwang sich auf die Brüstung und blieb einen Augenblick mit ausgebreiteten Armen dort stehen. Ein schwarzer Umhang fiel schwer von den Schultern. Sascha überlief es eiskalt. Die dunkle Gestalt flog davon. Wie ein großer Vogel flatterte sie über den Garten, stieg höher und höher dem Mond entgegen. Bald war sie nur noch ein Schatten vor seiner vollen, runden Scheibe. Es war der Schatten einer Fledermaus. Am nächsten Tag ging Sascha in den Supermarkt und kaufte eine lange Girlande Knoblauch. Mindestens 20 Zwiebeln hingen daran. »Du meine Güte«, sagte das Fräulein an der Kasse, »was willst du denn damit?« »Meine Mutter braucht ebenso viel«, antwortete Sascha und stopfte die Girlande in eine Plastiktüte. Zu Hause versteckte er sie unter seinem Bett. Als die Mutter ihm Gute Nacht sagte, hob sie schnuppernd die Nase. »Es riecht hier so komisch. Wir wollen lieber frische Luft hereinlassen.« »Ja, mach das Fenster weit auf«, sagte Sascha, »und lass die Rollläden oben. Ich habe den Nachtwind so gern.« Als die Mutter fort war, las er wieder in seinem Gespensterbuch. Sein Herz klopfte laut vor Spannung, aber nicht nur wegen der Geschichte. Endlich hörte er, wie nebenan die Rollläden hochgezogen wurden. Er schlüpfte aus dem Bett und versteckte sich hinter dem Vorhang. Bald darauf trat nebenan wieder die dunkle Gestalt auf den Balkon, breitete die Arme aus und flog dem Mond entgegen. Da holte Sascha geschwind den Knoblauch unter seinem Bett hervor und trat damit in die frische Nachtluft hinaus. Vom Balkon kletterte er auf den von nebenan. Das war nicht schwer. Mit einem Stück Schnur befestigte er den Knoblauch am Griff des geöffneten Fensters. Dann kletterte er leise wieder zurück. Er schloss seine Rollläden ganz fest. Im Morgengrauen erwachte er von einem schrecklichen Schrei. Nebenan klirrte eine Fensterscheibe. Da wurden die Rollläden rasselnd heruntergelassen. Als Sascha am nächsten Abend mit seinen Eltern bei Bratkartoffeln und Butterbrot saß, hörten sie, wie nebenan die Wohnungstür geöffnet wurde und gleich darauf unten die Haustür. Sie traten ans Fenster und sahen auf die Straße. Dort stand ein Planwagen mit Kutscher und Pferd. 2 Männer schleppten eben eine schwere Truhe aus dem Haus. »Huh«, machte die Mutter, »das sieht ja aus wie ein Sarg.« »Mir es scheint, unser Nachbar zieht aus«, sagte der Vater. »Warum nur so spät am Abend?« »Gut, dass er weg ist«, meinte Sascha und machte sich mit Genuss über seine Bratkartoffeln her.
4: »Und heute Abend gibt's Bratkartoffeln.«
5: »Schon wieder Bratkartoffeln«,

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2: Hallo, hier ist der Music Mix mit einem kurzen Abstecher runter nach Bayern. Denn wir fangen an zu steppen mit neuer deutscher Welle und Kids. Die Sennerin vom Königssee.

jetzt noch einmal Juli. Und man soll es nicht glauben, es war eine Maxi-Version. Nur 4 Minuten und 30 Sekunden lang. Das war aber normal für die Neue Deutsche Welle. Maxi-Versionen waren nie länger als 4, 5 Minuten.

0: Jessica ist vergeben, da muss ich noch jemand anderen anrufen. Hoffentlich geht sie auch ans Telefon. Na?
1: Servus, hier ist Rosi. Magst du mich?
0: Auf jeden Fall. Viel mehr allerdings noch den Titel Combo Kolossale. Puppen weinen nicht.

das war's ja auch schon wieder. Runde 4 vom Neue Deutsche Welle Music Mix. Zum Schluss fahren wir hinaus aufs Meer. Und mit uns dabei sind sie alle zu

0: Heute ist es wolkig mit heiteren Abschnitten. Örtlich kann es auch Schauer geben. Zum Abend hin eine geringe Gewitterneigung. Aber vielerorts bleibt es auch ganz tags einfach nur trocken. Die höchsten Temperaturen liegen zwischen 18 und 22 Grad. Der Wind ist schwach unterwegs, zeitweise auch mäßig und kommt aus westlichen bis südwestlichen Richtungen. Die kommende Nacht ist dann gering bewölkt, vorübergehend auch wolkig. Direkt am Botten gibt es noch eine ganz geringe Regenneigung. Die Temperaturen gehen zurück auf 16 bis 12 Grad. Der Wind ist schwach, am Botten auch mäßig unterwegs und kommt aus südwestlichen Richtungen. Morgen dann anfangs teils wechselnd, später dann meist stark bewölkt mit zeitweisem Regen. Es gibt ein ganz kleines Gewitterrisiko. Die Temperaturen steigen auf Werte rund um 20 Grad an. Der Wind ist zunehmend mäßig, teils auch frisch und kommt aus südwestlichen bis westlichen Richtungen, Böen inklusive. Am Botten könnte es an exponierten Stellen auch stürmische Böen geben. Die Nacht zum Freitag dann viele Wolken, gelegentlich Regen, die tiefsten Temperaturen rund um 15 Grad bei einem schwachen bis mäßigen, am Botten teils auch frischen Wind aus südwestlichen Richtungen, örtlich auch wieder Böen mit dabei. Und der Freitag zeigt sich meistens stark bewölkt, zeitweise teils auch länger anhaltenden Regen gibt es auch noch. Und alles bei Temperaturen zwischen 20 und 24 Grad. Bei einem schwachen, später auch mäßigen und böig auffrischenden Wind aus südlichen bis westlichen Richtungen. Gebietsweise sind auch ein paar Böen, örtlich auch stürmische Böen, mit dabei. Und heute fliegen die Gräser und die Ambrosiapollen vereinzelt und die Beifußpollen mit geringer Intensität. 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
2: Der Music Mix im Mediatop Sommerradio mit neuer deutscher Welle und dem Typen, der immer noch glaubt, dass er mit 3,10 Mark an der Tanksäule spielt.

Also, Hefte und Taschenrechner raus, wir rechnen nach. Markus singt und kostet Benzin auch 3,10 Mark. Scheißegal, es wird schon gehen.

Was für ein Burner von Paso Doble, Computerliebe. Da möchte man auch gerne die Maxi spielen, aber halt, die ist so komisch. Deswegen verkneife ich mir das leider nach 3,5 Minuten dann schon. Schluss. Und wenn es mal mit der Computerliebe nicht klappt, dann gebt doch eine Annonce auf, so wie in der Data drin steht: Neue Männer braucht das.

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7: Unter fremden Sternen.

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1: Der steht aber wieder günstig. 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
4: Sag mal, geht's noch? 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
5: Sie haben doch da gerade wirklich nicht Ihr Kind geschlagen. Geht's noch?
4: Naja, nicht geschlagen, aber der braucht halt mal einen Klaps.
5: Aber Sie sehen doch, dass das die Situation nicht besser gemacht hat.
4: Zivilcourage lohnt sich immer. Denn selbst in Deutschland gab es 3600 Fälle, was ein Anstieg von 5% ist.
5: Die WHO glaubt sogar, dass 1 Million Kinder und Jugendliche sexuelle Gewalt durch Erwachsene erlebt haben. Das sind 1 bis 2 Kinder in jeder Schulklasse.
6: Also schaut hin!

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Was machst du gerade?

0: Neubrandenburg im Blick der Menschen. Stadt lädt zur großen Markenumfrage ein. Wie wird Neubrandenburg heute wahrgenommen? Was macht die Stadt besonders? Wo liegen ihre größten Stärken? Und welche Themen sollten künftig stärker in den Fokus rücken? Antworten auf diese Fragen sucht die Vier-Tore-Stadt jetzt gemeinsam mit den Menschen, die Neubrandenburg am besten kennen. Ihren Bürgerinnen und Bürgern, Berufspendlerinnen und Berufspendlern sowie Gästen. Mit einer rund 15-minütigen Online-Befragung startet nun die nächste Phase des Stadtmarketing-Prozesses. Ziel ist es, ein möglichst umfassendes Bild davon zu erhalten, wie Neubrandenburg wahrgenommen wird und welche Eigenschaften Menschen mit der Stadt verbinden. Die Ergebnisse sollen dabei helfen, ein gemeinsames Bild von Neubrandenburg zu entwickeln. Sie fließen in die künftige Ausrichtung des Stadtmarketings ein und bilden die Grundlage für die Frage, wofür die Vier-Tore-Stadt künftig stehen und wie sie sich nach außen präsentieren möchte. Ziel ist es, Neubrandenburg mit einem authentischen Profil klarer zu positionieren, seine Stärken sichtbarer zu machen und die Attraktivität der Vier-Tore-Stadt nach innen und außen weiter zu stärken. Die Teilnahme ist bis 30. September möglich und erfolgt vollständig anonym. Es werden keine personenbezogenen Daten gespeichert. Die Auswertung erfolgt ausschließlich in zusammengefasster Form und entspricht den Vorgaben der DSGVO. Die Stadt lädt alle Interessierten herzlich ein, sich an der Befragung zu beteiligen und die Zukunft der Stadtmarke aktiv mitzugestalten. Die Umfrage finden Sie unter vznb.de/umfrage.
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0: Heute ist es wolkig mit heiteren Abschnitten. Örtlich kann es auch Schauer geben. Zum Abend hin eine geringe Gewitterneigung. Aber vielerorts bleibt es auch ganz tags einfach nur trocken. Die höchsten Temperaturen liegen zwischen 18 und 22 Grad. Der Wind ist schwach unterwegs, zeitweise auch mäßig und kommt aus westlichen bis südwestlichen Richtungen. Die kommende Nacht ist dann gering bewölkt, vorübergehend auch wolkig. Direkt am Bodden gibt es noch eine ganz geringe Regenneigung. Die Temperaturen gehen zurück auf 16 bis 12 Grad. Der Wind ist schwach, am Bodden auch mäßig unterwegs und kommt aus südwestlichen Richtungen. Morgen dann anfangs teils wechselnd, später dann meist stark bewölkt mit zeitweisem Regen. Es gibt ein ganz kleines Gewitterrisiko. Die Temperaturen steigen auf Werte rund um 20 Grad an. Der Wind ist zunehmend mäßig, teils auch frisch und kommt aus südwestlichen bis westlichen Richtungen, Böen inklusive. Am Bodden könnte es an exponierten Stellen auch stürmische Böen geben. Die Nacht zum Freitag dann viele Wolken, gelegentlich Regen, die tiefsten Temperaturen rund um 15 Grad bei einem schwachen bis mäßigen, am Bodden teils auch frischen Wind aus südwestlichen Richtungen, örtlich auch wieder Böen mit dabei und der Freitag zeigt sich meistens stark bewölkt, zeitweise teils auch länger anhaltenden Regen gibt es auch noch und alles bei Temperaturen zwischen 20 und 24 Grad. Bei einem schwachen, später auch mäßigen und böig auffrischenden Wind aus südlichen bis westlichen Richtungen. Gebietsweise sind auch ein paar Böen, örtlich auch stürmische Böen, mit dabei. Und heute fliegen die Gräser und die Ambrosiapollen vereinzelt und die Beifußpollen mit geringer Intensität. 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
1: Franz Kafka, Josephine die Sängerin oder Das Volk der Mäuse. Es liest für euch Mina Dressler. Unsere Sängerin heißt Josephine. Wer sie nicht gehört hat, kennt nicht die Macht ihres Gesanges. Es gibt niemanden, den ihr Gesang nicht fortreißt, was umso höher zu bewerten ist, als unser Geschlecht im Ganzen Musik nicht liebt. Stiller Frieden ist uns die liebste Musik. Unser Leben ist schwer. Wir können uns, auch wenn wir einmal alle Tagessorgen abzuschütteln versucht haben, nicht mehr zu solchen unserem sonstigen Leben zu fernen Dingen erheben, wie es die Musik ist. Doch beklagen wir es nicht sehr. Nicht einmal so weit kommen wir. Eine gewisse praktische Schlauheit, die wir freilich auch äußerst dringend brauchen, halten wir für unseren größten Vorzug, und mit dem Lächeln dieser Schlauheit pflegen wir uns über alles hinweg zu trösten. Auch wenn wir einmal, was aber nicht geschieht, das Verlangen nach dem Glück haben sollten, das von der Musik vielleicht ausgeht. Nur Josephine macht eine Ausnahme. Sie liebt die Musik und weiß sie auch zu vermitteln. Sie ist die Einzige, mit ihrem Hingang wird die Musik, wer weiß wie lange, aus unserem Leben verschwinden. Ich habe oft darüber nachgedacht, wie es sich mit dieser Musik eigentlich verhält. Wir sind doch ganz unmusikalisch. Wie kommt es, dass wir Josephines Gesang verstehen oder, da Josephine unser Verständnis leugnet, wenigstens zu verstehen glauben? Die einfachste Antwort wäre, dass die Schönheit dieses Gesangs so groß ist, dass auch der stumpfste Sinn ihr nicht widerstehen kann. Aber diese Antwort ist nicht befriedigend. Wenn es wirklich so wäre, müsste man vor diesem Gesang zunächst und immer das Gefühl des Außerordentlichen haben. Das Gefühl, aus dieser Kehle erklinge etwas, was wir nie vorher gehört haben und das zu hören wir auch gar nicht die Fähigkeit haben, etwas, was zu hören uns nur diese eine Josephine und niemand sonst befähigt. Gerade das trifft aber meiner Meinung nach nicht zu. Ich fühle es nicht und habe auch bei anderen nichts dergleichen bemerkt. Im vertrauten Kreise gestehen wir einander offen, dass Josephines Gesang als Gesang nichts Außerordentliches darstellt. Ist es denn überhaupt Gesang? Trotz unserer Unmusikalität haben wir Gesangsüberlieferungen in den alten Zeiten unseres Volkes, gab es Gesang. Sagen erzählen davon und sogar Lieder sind erhalten, die freilich niemand mehr singen kann. Eine Ahnung dessen, was Gesang ist, haben wir also, und dieser Ahnung entspricht Josephinens Kunst eigentlich nicht. Ist es denn überhaupt Gesang? Ist es nicht vielleicht doch nur ein Pfeifen? Und Pfeifen allerdings kennen wir alle. Es ist die eigentliche Kunstfertigkeit unseres Volkes. Oder vielmehr gar keine Fertigkeit, sondern eine charakteristische Lebensäußerung. Alle pfeifen wir, aber freilich denkt niemand daran, das als Kunst auszugeben. Wir pfeifen, ohne darauf zu achten, ja, ohne es zu merken. Und es gibt sogar viele unter uns, die gar nicht wissen, dass das Pfeifen zu unseren Eigentümlichkeiten gehört. Wenn es also wahr wäre, dass Josephine nicht singt, sondern nur pfeift und vielleicht gar, wie es mir wenigstens scheint, über die Grenzen des üblichen Pfeifens kaum hinauskommt, ja, vielleicht reicht ihre Kraft für dieses übliche Pfeifen nicht einmal ganz, während es ein gewöhnlicher Erdarbeiter ohne Mühe den ganzen Tag über neben seiner Arbeit zustande bringt. Wenn das alles wahr wäre, dann wäre zwar Josephines angebliche Künstlerschaft widerlegt, aber es wäre dann erst recht, das Rätsel ihrer großen Wirkung zu lösen. Es ist aber eben doch nicht nur Pfeifen, was sie produziert. Stellt man sich recht weit von ihr hin und horcht, oder noch besser, lässt man sich in dieser Hinsicht prüfen, singt also Josephine etwa unter anderen Stimmen und setzt man sich die Aufgabe, ihre Stimme zu erkennen, dann wird man unweigerlich nichts anderes heraushören als ein gewöhnliches, höchstens durch Zartheit oder Schwäche ein wenig auffallendes Pfeifen. Aber steht man vor ihr, ist es doch nicht nur ein Pfeifen. Es ist zum Verständnis ihrer Kunst notwendig, sie nicht nur zu hören, sondern auch zu sehen. Selbst wenn es nur unser tagtägliches Pfeifen wäre, so besteht hier doch schon zunächst die Sonderbarkeit, dass jemand sich feierlich hinstellt, um nichts anderes als das Übliche zu tun. Eine Nuss aufknacken ist wahrhaftig keine Kunst. Deshalb wird es auch niemand wagen, ein Publikum zusammenzurufen und vor ihm, um es zu unterhalten, Nüsse knacken. Tut es dennoch und gelingt seine Absicht, dann kann es sich eben doch nicht nur um bloßes Nüsseknacken handeln. Oder es handelt sich um Nüsseknacken, aber es stellt sich heraus, dass wir über diese Kunst hinweggesehen haben, weil wir sie glatt beherrschten und dass uns dieser neue Nussknacker erst ihr eigentliches Wesen zeigt, wobei es dann für die Wirkung sogar nützlich sein könnte, wenn etwas weniger tüchtig im Nüsseknacken ist als die Mehrzahl von uns. Vielleicht verhält es sich ähnlich mit Josephinens Gesang. Wir bewundern an ihr das, was wir uns an uns gar nicht bewundern. Übrigens stimmt sie in letzterer Hinsicht mit uns völlig überein. Ich war einmal zugegen, als sie jemand, wie dies natürlich öfters geschieht, auf das allgemeine Volkspfeifen aufmerksam machte, und zwar nur ganz bescheiden. Aber für Josephine war es schon zu viel. Ein so freches, hochmütiges Lächeln, wie sie es damals aufsetzte, habe ich noch nicht gesehen. Sie, die äußerlich eigentlich vollendete Zartheit ist und auffallend zart, selbst in unserem an solchen Frauengestalten reichen Volk, erschien damals geradezu gemein. Sie mochte es übrigens in ihrer großen Empfindlichkeit auch gleich selbst fühlen und fasste sich. Jedenfalls leugnete sie also jeden Zusammenhang zwischen ihrer Kunst und dem Pfeifen. Für die, welche gegenteiliger Meinung sind, hat sie nur Verachtung und wahrscheinlich uneingestandenen Hass. Das ist nicht gewöhnliche Eitelkeit, denn diese Opposition, zu der auch ich halb gehöre, bewundert sie gewiss nicht weniger, als es die Menge tut. Aber Josephine will nicht bewundert, sondern genau in der von ihr bestimmten Art bewundert sein. An Bewunderung allein liegt ihr nichts. Und wenn man vor ihr sitzt, versteht man sie. Opposition treibt man nur in der Ferne. Wenn man vor ihr sitzt, weiß man, was sie hier pfeift, ist kein Pfeifen. Da Pfeifen zu unseren gedankenlosen Gewohnheiten gehört, könnte man meinen, dass auch in Josephinens Auditorium gepfiffen wird. Es wird uns wohl bei ihrer Kunst, und wenn uns wohl ist, pfeifen wir. Aber ihr Auditorium pfeift nicht. Es ist mäuschenstill. So, als wären wir des ersehnten Friedens teilhaftig geworden, von dem uns zumindest unser eigenes Pfeifen abhält, schweigen wir. Ist es ihr Gesang, der uns entzückt

dem gar nicht mehr höher dehnbaren Hals. So ist sie übrigens immer. Jede Kleinigkeit, jeden Zufall, jede Widerspenstigkeit, ein Knacken im Parkett, ein Zähneknirschen, eine Beleuchtungsstörung, hält sie für geeignet, die Wirkung ihres Gesanges zu erhöhen. Sie singt ja ihrer Meinung nach vor tauben Ohren. An Begeisterung und Beifall fehlt es ihr nicht. Aber auf wirkliches Verständnis, wie sie es meint, hat sie längst verzichten gelernt. Da kommen ihr dann alle Störungen sehr gelegen. Alles, was sich von außen her der Reinheit ihres Gesanges entgegenstellt, in leichtem Kampf, ja, ohne Kampf, bloß durch die Gegenüberstellung besiegt wird, kann dazu beitragen, die Menge zu erwecken, sie zwar nicht Verständnis, aber ahnungsvollen Respekt zu lehren. Wenn ihr aber nun das Kleine so dient, wie erst das Große. Unser Leben ist sehr unruhig. Jeder Tag bringt Überraschungen, Beängstigungen, Hoffnungen und Schrecken, dass der Einzelne unmöglich dies alles ertragen könnte, hätte er nicht jederzeit bei Tag und Nacht den Rückhalt der Genossen. Aber selbst so wird es oft recht schwer. Manchmal zittern selbst 1000 Schultern unter der Last, die eigentlich nur für einen bestimmt war. Dann hält Josephine ihre Zeit für gekommen. Schon steht sie da, das zarte Wesen, besonders unterhalb der Brust beängstigt vibrierend. Es ist, als hätte sie alle ihre Kraft im Gesang versammelt, als sei allem an ihr, was nicht dem Gesang unmittelbar diene, jede Kraft, fast jede Lebensmöglichkeit entzogen. Als sei sie entblößt, preisgegeben, nur dem Schutze guter Geister überantwortet, als könne sie, während sie sich so völlig entzogen im Gesange wohnt, ein kalter Hauch im Vorüberwehen töten. Aber gerade bei solchem Anblick pflegen wir angeblichen Gegnern uns zu sagen, sie kann nicht einmal pfeifen. So entsetzlich muss sie sich anstrengen, um nicht Gesang, reden wir nicht von Gesang, aber um das landesübliche Pfeifen einigermaßen sich abzuzwingen. So scheint es uns, doch ist dies, wie erwähnt, ein zwar unvermeidlicher, aber flüchtiger, schnell vorübergehender Eindruck. Schon tauchen auch wir in das Gefühl der Menge, die warm, Leib an Leib, scheu atmend horcht. Und um diese Menge unseres fast immer in Bewegung befindlichen, wegen oft nicht sehr klarer Zwecke, hin- und herschießenden Volkes, um sich zu versammeln, muss Josephine meist nichts anderes tun, als mit zurückgelegtem Köpfchen, halboffenem Mund, der Höhe zugewandten Augen, jene Stellung einzunehmen, die darauf hindeutet, dass sie zu singen beabsichtigt. Sie kann dies tun, wo sie will. Es muss kein weithin sichtbarer Platz sein, irgendein verborgener, an zufälliger Augenblickslaune gewählter Winkel ist ebenso gut brauchbar. Die Nachricht, dass sie singen will, verbreitet sich gleich und bald zieht es in Prozessionen hin. Nun, manchmal treten doch Hindernisse ein. Josephine singt mit Vorliebe, gerade in aufgeregten Zeiten vielfache Sorgen und Nöte zwingen uns dann zu vielerlei Wegen. Man kann sich beim besten Willen nicht so schnell versammeln, wie es Josephine wünscht. Und sie steht dort, diesmal in ihrer großen Haltung, vielleicht eine Zeit lang ohne genügend Hörerzahl, denn freilich wird sie wütend, stampft sie mit den Füßen, flucht ganz unmädchenhaft, ja, sie beißt sogar. Aber selbst solch ein Verhalten schadet ihrem Ruf nicht. Statt ihre übergroßen Ansprüche ein wenig einzudämmen, strengt man sich an, ihnen zu entsprechen. Es werden Boten ausgeschickt, um Hörer herbeizuholen. Es wird vor ihr geheim gehalten, dass das geschieht. Man sieht dann auf den Wegen im Umkreis Posten aufgestellt, die den Herankommenden zuwinken. Sie möchten sich beeilen, dies alles so lange, bis dann schließlich doch eine leidliche Anzahl beisammen ist. Was treibt das Volk dazu, sich für Josephine so zu bemühen? Eine Frage nicht leichter zu beantworten als die nach Josephines Gesang, mit der sie ja auch zusammenhängt. Man könnte sie streichen und gänzlich mit der zweiten Frage vereinigen, wenn sich etwa behaupten ließ, dass das Volk wegen des Gesanges Josephine bedingungslos ergeben ist. Dies ist aber eben nicht der Fall. Bedingungslose Ergebenheit

0: kennt unser Volk kaum. Dieses Volk, das über alles die freilich harmlose Schlauheit liebt, das kindliche Wispern, den freilich unschuldigen, bloß die Lippen bewegenden Tratsch, ein solches Volk kann immerhin nicht bedingungslos sich hingeben. Das fühlt wohl auch Josephine. Das ist es, was sie bekämpft. Mit aller Anstrengung ihrer schwachen Kehle. Nun darf man freilich bei solchen allgemeinen Urteilen nicht so weit gehen. Das Volk ist Josephine doch ergeben. Nur nicht bedingungslos. Es wäre zum Beispiel nicht fähig, über Josephine zu lachen. Man kann es sich eingestehen, an Josephine fordert manches zum Lachen auf. Und an und für sich ist uns das Lachen immer nah. Trotz allem Jammer unseres Lebens ist ein leises Lachen bei uns gewissermaßen immer zu Hause. Aber über Josephine lachen wir nicht. Manchmal habe ich den Eindruck, das Volk fasst sein Verhältnis zu Josephine derart auf, dass sie diese zerbrechliche, schonungsbedürftige, irgendwie ausgezeichnete, ihrer Meinung nach durch Gesang ausgezeichnete Wesen ihm anvertraut sei und es müsse für sie sorgen. Der Grund dessen ist niemandem klar. Nur die Tatsache scheint festzustehen. Über das aber, was einem anvertraut ist, lacht man nicht. Darüber zu lachen wäre Pflichtverletzung. Es ist das Äußerste an Boshaftigkeit, was die Boshaftesten unter uns Josephine zufügen. Wenn sie manchmal sagen, das Lachen vergeht uns, wenn wir Josephine sehen. So sorgt also das Volk für Josephine in der Art eines Vaters, der sich eines Kindes annimmt, das sein Händchen, man weiß nicht recht, ob bittend oder fordernd, nach ihm ausstreckt. Man sollte meinen, unser Volk tauge nicht zur Erfüllung solcher väterlicher Pflichten, aber in Wirklichkeit versieht es sie. Wenigstens in diesem Fall musterhaft. Kein Einzelner könnte es, was in dieser Hinsicht das Volk als Ganzes zu tun imstande ist. Freilich der Kraftunterschied zwischen dem Volk und dem Einzelnen ist so ungeheuer, es genügt, dass es den Schützling in die Wärme seiner Nähe zieht und erst beschützt genug. Zu Josephine wagt man allerdings von solchen Dingen nicht zu reden.
1: Ha, ich pfeife auf euren Schutz, sagt sie dann.
0: Ja, ja, du pfeifst, denken wir. Und außerdem ist es wahrhaftig keine Widerlegung, wenn sie rebelliert. Vielmehr ist das durchaus Kindesart und Kindesdankbarkeit und Art des Vaters ist es, sich nicht daran zu kehren. Nun spricht aber doch noch anderes mit herein, das schwerer aus diesem Verständnis zwischen Volk und Josephine zu erklären ist. Josephine ist der gegenteiligen Meinung, sie glaubt, sie sei es, die das Volk beschütze. Aus schlimmer politischer und wirtschaftlicher Lage rettet uns angeblich ihr Gesang. Nichts weniger als das bringt er zu Wege, wenn er das Unglück nicht vertreibt. So gibt er uns wenigstens die Kraft, es zu ertragen. Sie spricht es nicht so aus und auch nicht anders. Sie spricht überhaupt wenig. Sie ist schweigsam unter den Plappermäulern, aber aus ihren Augen blitzt es von einem geschlossenen Mund. Bei uns können nur wenige den Mund geschlossen halten. Sie kann es. Ist es abzulesen? Bei jeder schlechten Nachricht, und an manchen Tagen überrennen sie einander, falsche und halbrichtige darunter, erhebt sie sich sofort, während es sie sonst müde zu Boden zieht, erhebt sich und streckt den Hals und sucht den Überblick über ihre Herde wie der Hirt vor dem Gewitter. Gewiss auch Kinder stellen ähnliche Forderungen in ihrer wilden, unbeherrschten Art. Aber bei Josephine sind sie doch nicht so unbegründet wie bei ihnen. Freilich, sie rettet uns nicht und gibt uns keine Kraft. Es ist leicht, sich als Retter dieses Volkes aufzuspielen, das leidensgewohnt sich nicht schonend, schnellen Entschlüssen den Tod wohlkennend, nur dem Anscheine nach ängstlich in der Atmosphäre von Tollkühnheit, in der ständig lebt und überdies ebenso fruchtbar wie wagemutig. Es ist leicht, sage ich, sich nachträglich als Retter dieses Volkes aufzuspielen, das sich noch immer irgendwie selbst gerettet hat. Sei es auch unter Opfern, über die der Geschichtsforscher, im Allgemeinen vernachlässigen wir Geschichtsforschung gänzlich, vor Schrecken erstarrt. Und doch ist es wahr, dass wir gerade in Notlagen noch besser als sonst auf Josephines Gesang horchen.
1: Die Drohungen, die über uns stehen, machen uns stiller, bescheidener, für Josephines Befehlshaberei gefügiger. Gern kommen wir zusammen, gern drängen wir uns aneinander, besonders weil es bei einem Anlass geschieht, der ganz abseits liegt von der quälenden Hauptsache. Es ist, als tränken wir noch schnell, ja, Eile ist nötig, das vergisst Josephine allzu oft, gemeinsam einen Becher des Friedens vor dem Kampf. Es ist nicht so sehr eine Gesangsvorführung, als vielmehr eine Volksversammlung. Und zwar eine Versammlung, bei der es bis auf das kleine Pfeifen vorne völlig still ist. Viel zu ernst ist die Stunde, als dass man sich verschwätzen wollte. Ein solches Verhältnis könnte nun freilich Josephine gar nicht befriedigen. Trotz all ihres nervösen Missbehagens, welches Josephine wegen ihrer niemals ganz geklärten Stellung erfüllt, sieht sie doch verblendet von ihrem Selbstbewusstsein manches nicht und kann ohne große Anstrengung dazu gebracht werden, noch viel mehr zu übersehen, ein Schwarm zu Schmeichlern ist in diesem Sinne, also eigentlich in einem allgemeinen nützlichen Sinne, immerfort tätig. Aber nur nebenbei, unbeachtet im Winkel einer Volksversammlung zu singen, dafür würde sie, trotzdem es an sich gar nicht wenig wäre, ihren Gesang gewiss nicht opfern. Aber sie muss es auch nicht, denn ihre Kunst bleibt nicht unbeachtet. Trotzdem wir im Grunde mit ganz anderen Dingen beschäftigt sind und die Stille durchaus nicht nur dem Gesang zuliebe herrscht und mancher gar nicht aufschaut, sondern das Gesicht in den Pelz des Nachbarn drückt und Josephine also dort oben sich vergeblich abzumühen scheint, dringt doch, das ist nicht zu leugnen, etwas von ihrem Pfeifen unweigerlich auch zu uns. Dieses Pfeifen, das sich erhebt, wo alle anderen Schweigen auferlegt ist, kommt fast wie eine Botschaft des Volkes zu dem Einzelnen. Das dünne Pfeifen Josephines mitten in den schweren Entscheidungen ist fast wie die armselige Existenz unseres Volkes mitten im Tumult der feindlichen Welt. Josephine behauptet sich, dieses Nichts an Stimme, dieses Nichts an Leistung behauptet sich und schafft sich den Weg zu uns. Es tut wohl daran zu denken. Einen wirklichen Gesangskünstler, wenn einer einmal sich unter uns finden sollte, würden wir in solcher Zeit gewiss nicht ertragen und die Unsinnigkeit einer solchen Vorführung einmütig abweisen. Möge Josephine beschützt werden vor der Erkenntnis, dass die Tatsache, dass wir ihr zuhören, ein Beweis gegen ihren Gesang ist. Eine Ahnung dessen hat sie wohl. Warum würde sie sonst so leidenschaftlich leugnen, dass wir ihr zuhören? Aber immer wieder singt sie, pfeift sie sich über diese Ahnung hinweg. Aber es gäbe auch sonst noch immer einen Trost für sie. Wir hören ihr doch auch gewissermaßen wirklich zu. Wahrscheinlich ähnlich, wie man einem Gesangskünstler zuhört. Sie erreicht Wirkungen, die ein Gesangskünstler vergeblich bei uns anstreben würde und die nur gerade ihren unzureichenden Mitteln verliehen sind. Dies hängt wohl hauptsächlich mit unseren Lebensweisen zusammen. In unserem Volke kennt man keine Jugend. Kaum eine winzige Kinderzeit. Es treten zwar regelmäßig Forderungen auf, man möge den Kindern eine besondere Freiheit, eine besondere Schonung gewährleisten, ihr Recht auf ein wenig Sorglosigkeit, ein wenig sinnloses sich herumtummeln, auf ein wenig Spiel, dieses Recht möge man anerkennen und ihm zur Erfüllung verhelfen. Solche Forderungen treten auf und fast jedermann billigt sie. Es gibt nichts, was mehr zu billigen wäre. Aber es gibt auch nichts, was in der Wirklichkeit unseres Lebens weniger zustande werden könnte. Man billigt die Forderungen, man versucht in ihrem Sinne, aber bald ist wieder alles beim Alten. Unser Leben ist eben derart, dass ein Kind, sobald es nur ein wenig läuft und die Umwelt ein wenig unterscheiden kann, ebenso für sich sorgen muss wie ein Erwachsener. Die Gebiete, auf denen wir uns wirtschaftlichen Rücksicht zerstreut leben müssen, sind zu groß. Unsere Feinde sind zu viele, die uns überall bereiteten Gefahren zu unberechenbar. Wir können die Kinder vom Existenzkampfe nicht fernhalten. Täten wir es, es wäre ihr vorzeitiges Ende. Zu diesen traurigen Gründen kommt freilich auch eine erhebende. Die Fruchtbarkeit unseres Stammes. Eine Generation, und jede ist zahlreich, drängt die andere. Die Kinder haben nicht Zeit, Kinder zu sein. Mögen bei anderen Völkern die Kinder sorgfältig gepflegt werden, mögen dort Schulen für die Kleinen errichtet sein, mögen dort aus diesen Schulen täglich die Kinder strömen, die Zukunft des Volkes, so sind es doch immer lange Zeit, Tag für Tag die gleichen Kinder, die dort hervorkommen. Wir haben keine Schulen, aber aus unserem Volk strömen in allerkürzesten Zeiträumen die unübersehbaren Scharen unserer Kinder, fröhlich zischend oder piepsend, solange sie noch nicht pfeifen können, sich wälzend oder Kraft des Druckes weiterrollend, solange sie noch nicht laufen können, täppisch durch ihre Masse, alles mit sich fortreißend, solange sie noch nicht stehen können, unsere Kinder. Und nicht wie in jenen Schulen die gleichen Kinder, nein. Immer, immer wieder neue. Ohne Ende. Ohne Unterbrechung. Kaum erscheint ein Kind, ist es nicht mehr Kind. Aber schon drängen hinter ihm die neuen Kindergesichter, ununterscheidbar in ihrer Menge und Eile, rosig vor Glück. Freilich, wie schön dies auch sein mag und wie sehr uns andere darum auch mit Recht beneiden mögen, eine wirkliche Kinderzeit können wir eben unseren Kindern nicht geben. Und das hat seine Folgewirkungen. Eine gewisse, unerstorbene, unausrottbare Kindlichkeit durchdringt unser Volk, im geraden Widerspruch zu unserem besten, dem untrüglichen praktischen Verstande, handeln wir manchmal ganz und gar töricht, und zwar eben in der Art, wie Kinder töricht handeln, sinnlos, verschwenderisch, großzügig, leichtsinnig und dies alles oft einem kleinen Spaß zuliebe. Und wenn unsere Freude darüber natürlich nicht mehr die volle Kraft der Kinderfreude haben kann, etwas von dieser lebt darin noch gewiss. Von dieser Kindlichkeit unseres Volkes profitiert seit jeher auch Josephine. Aber unser Volk ist nicht nur kindlich. Es ist gewissermaßen auch vorzeitig alt. Kindheit und Alter machen sich bei uns anders als bei anderen. Wir haben keine Jugend, wir sind gleich erwachsen. Und Erwachsene sind wir dann zu lange, eine gewisse Müdigkeit und Hoffnungslosigkeit durchzieht von da aus mit breiter Spur das im Ganzen doch so zähe und hoffnungsstarke Wesen unseres Volkes. Damit hängt wohl auch unsere Unmusikalität zusammen. Wir sind zu alt für Musik. Ihre Erregung, ihr Aufschwung passt nicht für unsere Schwere, müde winken wir ihr ab. Wir haben uns auf das Pfeifen zurückgezogen, ein wenig Pfeifen hier und ein wenig Pfeifen da. Das ist das Richtige für uns. Wer weiß, ob es nicht Musiktalente unter uns gibt. Wenn es sie aber gäbe, der Charakter der Volksgenossen müsste sich noch vor ihrer Entfaltung unterdrücken. Dagegen mag Josephine nach ihrem Belieben pfeifen oder singen oder wie sie es sich nennen will. Das stört uns nicht. Das entspricht uns, das können wir wohl ertragen. Wenn darin etwas von Musik enthalten sein sollte, so ist es auf möglichste Nichtigkeit reduziert. Eine gewisse Musiktradition wird gewahrt, aber ohne dass uns dies im geringsten beschweren würde. Aber Josephine bringt diesem so gestimmten Volke noch mehr. Bei ihren Konzerten, besonders in ersten, ernsteren Zeiten, haben nur noch die ganz jungen Interesse an der Sängerin. Als solcher nur sie sehen mit Staunen zu, wie sie ihre Lippenkräuse zwischen den niedlichen Vorderzähnen die Luft ausstößt, in Bewunderung der Töne, die sie selbst hervorbringt, erstirbt und dieses Hinsinken benutzt, um sich zu neuer, ihr immer unverständlicher werdender Leistung anzufeuern. Aber die eigentliche Menge hat sich, das ist deutlich zu erkennen, auf sich selbst zurückgezogen. Hier in den dürftigen Pausen zwischen den Kämpfen träumt das Volk. Es ist, als lösten sich dem Einzelnen die Glieder, als dürfte sich der Ruhelose einmal nach seiner Lust im großen warmen Bett des Volkes dehnen und strecken. Und in diese Träume klingt hier und da Josephines Pfeifen. Sie nennt es perlend, wir nennen es stoßend. Aber jedenfalls ist es hier an seinem Platze, wie nirgends sonst, wie Musik kaum jemals den auf sie wartenden Augenblick findet. Etwas von der arm kurzen Kindheit ist darin, etwas von verlorenem, nie wieder aufzufindendem Glück, aber auch etwas vom tätigen heutigen Leben ist darin. Von seiner kleinen, unbegreiflichen und dennoch bestehenden und nicht zu ertönenden Munterkeit. Und dies alles ist wahrhaftig nicht mit großen Tönen gesagt, sondern leicht, flüsternd, vertraulich, manchmal ein wenig heiser. Natürlich ist es ein Pfeifen, wie denn nicht? Pfeifen ist die Sprache unseres Volkes, nur pfeift mancher sein Leben lang und weiß es nicht. Hier aber ist das Pfeifen freigemacht von den Fesseln des alltäglichen Lebens und befreit auch für uns eine kurze Weile. Gewiss, diese Vorführung wollten wir nicht missen. Aber von da bis zu Josephines Behauptung, sie gebe uns in solchen Zeiten neue Kraft und so weiter, ist noch ein sehr weiter Weg. Für gewöhnliche Leute allerdings, nicht für Josephines Schmeichler, wir könnten es anders sein. Sagen sie in recht unbefangener Keckheit, wie könnte man anders den großen Zulauf besonders unter unmittelbar drängender Gefahr erklären, der schon manchmal sogar die genügende rechtzeitige Abwehr eben dieser Gefahr verhindert hat? Nun, dies Letztere ist leider richtig, gehört aber doch nicht zu den Ruhmestiteln Josephines, besonders wenn man hinzufügt, dass, wenn solche Versammlungen unerwartet vom Feind gesprengt wurden und mancher der unsrigen dabei sein Leben lassen musste, Josephine, die alles verschuldet, ja, die durch ihr Pfeifen den Feind vielleicht angelockt hatte, immer im Besitz des sichersten Plätzchens war und unter dem Schutze ihres Anhanges sehr still und eiligst als Erste verschwand. Aber auch dieses Wissen im Grunde alle, und dennoch eilen sie wieder hin, wenn Josephine nächstens nach ihrem Belieben irgendwo, irgendwann zum Gesangen sich erhebt. Daraus könnte man schließen, dass Josephine fast außerhalb des Gesetzes steht, dass sie tun darf, was sie will, selbst wenn es die Gesamtheit gefährdet und dass sie alles verziehen wird. Wenn dies so wäre, dann wären auch Josephines Ansprüche völlig verständlich. Ja, man könnte gewissermaßen in dieser Freiheit, die ihr das Volk geben würde, in diesem außerordentlichen, niemand sonst gewährten, die Gesetze eigentlich widerlegenden Geschenk ein Eingeständnis dessen sehen, dass das Volk Josephine, wie sie es behauptet, nicht versteht, ohnmächtig ihre Kunst anstaunt, sich ihrer nicht würdig fühlt, dieses Leid, das es Josephine tut, durch eine geradezu verzweifelte Leistung auszugleichen strebt und, so wie ihre Kunst außerhalb seines Fassungsvermögens ist, auch ihre Person und deren Wünsche außerhalb seiner Befehlsgewalt stellt. Nun ist es allerdings ganz und gar nicht richtig. Vielleicht kapituliert im Einzelnen das Volk so schnell vor Josephine. Aber wie es bedingungslos von niemandem kapituliert, also auch nicht vor ihr. Schon seit langer Zeit, vielleicht schon seit Beginn ihrer Künstlerlaufbahn, kämpft Josephine darum, dass sie mit Rücksicht auf ihren Gesang von jeder Arbeit befreit werde. Man solle ihr also die Sorge um das tägliche Brot und alles, was sonst mit unserem Existenzkampf verbunden ist, abnehmen und es, wahrscheinlich, auf das Volk das als Ganzes überwälzen. Ein Schnellbegeisterter, es fanden sich auch solche, könnte sich allein aus der Sonderbarkeit dieser Forderung, aus der Geistesverfassung, die eine solche Forderung auszudenken imstande ist, auf deren innere Berechtigung schließen. Unser Volk zieht aber andere Schlüsse und lehnt ruhig die Forderung ab. Es müht sich auch mit der Widerlegung der Gesuchsbegründung nicht sehr ab. Josephine weist zum Beispiel darauf hin, dass die Anstrengung bei der Arbeit ihre Stimme schade. Dass zwar die Anstrengung bei der Arbeit gering sei im Vergleich zu jener beim Gesang, dass sie ihr aber doch die Möglichkeit nehme, nach dem Gesang sich genügend auszuruhen und für neuen Gesang sich zu stärken. Sie müsse sich dabei gänzlich erschöpfen und könne trotzdem unter diesen Umständen ihre Höchstleistung niemals erreichen. Das Volk hört sie an und geht darüber hinweg. Dieses so leicht zu rührende Volk ist manchmal gar nicht zu rühren. Die Abweisung ist manchmal so hart, dass selbst Josephine stutzt. Sie scheint sich zu fügen, arbeitet, wie sich's gehört, singt so gut sie kann, aber das alles nur eine Weile. Da nimmt sie den Kampf mit neuen Kräften. Dafür scheint sie unbeschränkt viele zu haben, wieder auf. Nun ist es ja klar, dass Josephine nicht eigentlich das anstrebt, was sie wörtlich verlangt. Sie ist vernünftig. Sie scheut die Arbeit nicht. Wie ja die Arbeitsscheu überhaupt bei uns bekannt ist, sie würde auch nach Bewilligung ihrer Forderung gewiss nicht anders leben als früher. Die Arbeit würde ihrem Gesang gar nicht im Wege stehen und der Gesang allerdings würde auch nicht schöner werden. Was sie anstrebt, ist also nur die öffentliche, eindeutige, die zeitenüberandauernde über alles bisher bekannte, sich weit erhebende Anerkennung ihrer Kunst. Während ihr aber fast alles andere erreichbar scheint, versagt sich ihr dieses hartnäckig. Vielleicht hätte sie den Angriff gleich anfangs in eine andere Richtung lenken sollen. Vielleicht sieht sie jetzt selbst den Fehler ein. Aber nun kann sie ihn nicht mehr rückgängig machen. Ein Zurückgehen hieße sich selbst untreu werden. Nun muss sie schon mit dieser Forderung stehen oder fallen. Hätte sie wirklich Feinde, wie sie sagt, sie könne in diesem Kampf, ohne selbst den Finger rühren zu müssen, belustigt zusehen. Aber sie hat keine Feinde. Und selbst wenn mancher hier und da Einwände gegen sie hat, dieser Kampf belustigt niemanden. Schon deshalb nicht, weil sich ihr das Volk in seiner kalten, richterlichen Haltung zeigt, wie man es sonst bei uns nur sehr selten sieht. Und wenn einer auch diese Haltung in diesem Falle billigen mag, so schließt doch die bloße Vorstellung, dass sich einmal das Volk ähnlich gegen ihn selbst verhalten könnte, jede Freude aus. Es handelt sich eben auch bei der Abweisung, ähnlich wie bei der Forderung, nicht um die Sache selbst, sondern darum, dass sich das Volk gegen einen Volksgenossen derart undurchdringlich abschließen kann, umso undurchdringlicher, als es sonst für eben diesen Genossen väterlich und mehr als väterlich demütig sorgt. Stünde hier anstelle des Volkes ein Einzelner. Man könnte glauben, dieser Mann habe die ganze Zeit über Josephine nachgegeben, unter dem fortwährenden brennenden Verlangen, endlich der Nachgiebigkeit ein Ende zu machen. Er habe übermenschlich viel nachgegeben, im festen Glauben, dass das Nachgeben trotzdem seine richtige Grenzen finden werde. Ja, er habe mehr nachgegeben, als nötig war, nur um die Sache zu beschleunigen, nur um Josephine zu verwöhnen und zu immer neuen Wünschen zu treiben, bis sie dann wirklich diese letzte Forderung erhob. Da habe er nun freilich, kurz, war längst vorbereitet, die endgültige Abweisung vorgenommen. Nun, so verhält es sich ganz gewiss nicht. Das Volk braucht solche Listen nicht. Außerdem ist seine Verehrung für Josephine aufrichtig und erprobt und Josephines Forderung ist allerdings so stark, dass jedes unbefangene Kind ihr den Ausgang hätte voraussagen können. Trotzdem mag es sein, dass so in der Auffassung, die Josephine von der Sache hat, auch solche Vermutungen mitspielen und dem Schmerz der Abgewiesenen eine Bitternis hinzufügen. Aber mag sie auch solche Vermutungen haben vom Kampf abschrecken, lässt sie sich dadurch nicht. In letzter Zeit verschärft sich sogar der Kampf. Hat sie ihn bisher nur durch Worte geführt, fängt sie jetzt an, andere Mittel anzuwenden, die ihrer Meinung nach wirksamer, unserer Meinung nach für sich selbst gefährlicher sind. Manche glauben, Josephine würde deshalb so dringlich, weil sie sich alt fühlte, die Stimme Schwächen zeige und es ihr daher höchste Zeit zu sein scheine, den letzten Kampf um ihre Anerkennung zu führen. Ich glaube daran nicht. Josephine wäre nicht Josephine, wenn dies wahr wäre. Für sie gibt es kein Altern, keine Schwächen ihrer Stimme. Wenn sie etwas fordert, so wird sie nichts durch äußere Dinge, sondern durch innere Folgerichtigkeit dazu gebracht. Sie greift nach dem höchsten Kranz, nicht weil er im Augenblick gerade ein wenig tiefer hängt, sondern weil es der höchste ist. Wäre es in ihrer Macht, sie würde ihn noch höher hängen. Diese Missachtung äußerer Schwierigkeiten hindert sie allerdings nicht, die unwürdigsten Mittel anzuwenden. Ihr Recht steht ihr außer Zweifel. Was liegt also daran, wie sie es erreicht? Besonders da doch in dieser Welt, so wie sie es sich ihr darstellt, gerade die würdigen Mittel versagen müssen. Vielleicht hat sie sogar deshalb den Kampf um ihr Recht aus dem Gebiet des Gesanges auf ein anderes, ihr wenig teures verlegt. Ihr Anhang hat Aussprüche von ihren Umlauf gebracht, nach denen sie durchaus fähig fühlte, so zu singen, dass es dem Volk in all seinen Schichten bis in die versteckteste Opposition hinein eine wirkliche Lust wäre. Wirkliche Lust, nicht im Sinne des Volkes, welches ja behauptet, diese Lust seit jeher bei Josephines Gesang zu fühlen, sondern Lust im Sinne von Josephines Verlangen. Aber fügte sie hinzu, da sie das Hohe nicht fälschen und den Gemeinen nicht schmeicheln könne, müsse es eben bleiben, wie es sei. Anders aber ist es bei ihrem Kampf um die Arbeitsbefreiung. Zwar ist es auch ein Kampf um ihren Gesang, aber hier kämpft sie nicht unmittelbar mit der kostbaren Waffe des Gesangs. Jedes Mittel, das sie anwendet, ist daher gut genug. So würde zum Beispiel das Gerücht verbreitet, Josephine beabsichtige, wenn man ihr nicht nachgebe, die Koloraturen zu kürzen. Ich weiß nichts von Koloraturen, habe in ihrem Gesang niemals etwas von Koloraturen bemerkt. Josephine aber will die Koloraturen kürzen. Vorläufig nicht beseitigen, sondern nur kürzen. Sie hat angeblich ihre Drohung wahrgemacht. Ja, allerdings ist kein Unterschied gegenüber ihren früheren Vorführungen aufgefallen. Das Volk als Ganzes hat zugehört, wie immer, ohne sich über die Koloraturen zu äußern, und auch die Behandlung von Josephines Forderung hat sich nicht geändert. Übrigens hat Josephine, wie in ihrer Gestalt unleugbar, auch in ihrem Denken manchmal etwas recht Graziöses. So hat sie zum Beispiel nach jener Vorführung, so als sei ihr Entschluss hinsichtlich der Koloraturen gegenüber dem Volk zu hart oder zu plötzlich gewesen, erklärt, nächstens werde sie die Koloraturen doch wieder vollständig singen. Aber nach dem nächsten Konzert besann sie sich wieder anders. Nun sei es endgültig zu Ende mit den großen Koloraturen und vor einer für Josephine günstigen Entscheidung kämen sie nicht wieder. Nun, das Volk hört über alle diese Erklärungen, Entschlüsse und Entschlussänderungen hinweg, wie ein Erwachsener in Gedanken über das Plaudern eines Kindes hinweghört. Grundsätzlich wohlwollend, aber unerreichbar. Josephine aber gibt nicht nach. So behauptet sie zum Beispiel neulich, sie habe sich bei der Arbeit eine Fußverletzung zugezogen, die ihr das Stehen während des Gesangs beschwerlich mache. Da sie aber nur stehend singen könne, müsse sie jetzt sogar die Gesänge kürzen. Trotzdem sie hinkt und sich von ihrem Anhang stützen lässt, glaubt niemand an eine wirkliche Verletzung. Selbst die besondere Empfindlichkeit ihres Körperchens zugeben, sind wir doch ein Arbeitsvolk und auch Josephine gehört zu ihm. Wenn wir aber wegen jeder Hautabschürfung hinken wollten, dürfte das ganze Volk mit Hinken gar nicht aufhören. Aber mag sie sich wie eine Lahme führen lassen, mag sie sich in diesem bedauernswerten Zustand öfters zeigen als sonst, das Volk hört ihren Gesang dankbar und entzückt wie früher, aber wegen der Kürzung macht es nicht viel Aufhebens. Da sie nicht immerfort hinken kann, erfindet sie etwas anderes. Sie schützt Müdigkeit vor, Missstimmung, Schwäche. Wir haben nun außer dem Konzert auch ein Schauspiel. Wir sehen hinter Josephine ihren Anhang, wie er sie bittet und beschwört zu singen. Sie wollte gerne, aber sie kann nicht. Man tröstet sie, umschmeichelt sie, trägt sie fast auf den schon vorher ausgesuchten Platz, wo sie singen soll. Endlich gibt sie mit undeutbaren Tränen nach, aber wie sie mit offenbar letztem Willen zu singen anfangen will. Matt, die Arme nicht wie sonst ausgebreitet, sondern am Körper leblos herunterhängend, wobei man den Eindruck erhält, dass sie vielleicht ein wenig zu kurz sind, wie sie so anstimmen will. Nun, da geht's doch wieder nicht. Ein unwilliger Ruck des Kopfes zeigt an und sie sinkt vor unseren Augen zusammen. Dann allerdings rafft sie sich doch wieder auf und singt. Ich glaube nicht viel anders als sonst. Vielleicht, wenn man für feinste Nuancen das Ohr hat, hört man ein wenig außergewöhnliche Erregung heraus, die der Sache aber nur zugute kommt. Und am Ende ist sie sogar weniger müde als vorher, mit festem Gang. Soweit man ihr huschendes Trippeln so nennen kann, entfernt sie sich. Jede Hilfe des Anhangs ablehnt und mit kaltem Blick die ihr ehrfurchtsvoll ausweichende Menge prüfend. So war es letzthin das Neueste. Aber es ist, dass sie zu einer Zeit, wo ihr Gesang erwartet wurde, verschwunden war. Nicht nur der Anhang suchte sie. Viele stellen sich in den Dienst des Suchens. Es ist vergeblich. Josephine ist verschwunden. Sie will nicht singen. Sie will nicht einmal darum gebeten werden. Sie hat uns diesmal völlig verlassen. Sonderbar, wie falsch sie rechnet, die Kluge, so falsch, dass man glauben sollte, sie rechne gar nicht, sondern werde nur weitergetrieben von ihrem Schicksal, das in unserer Welt nur ein sehr trauriges werden kann. Selbst entzieht sie sich dem Gesang, selbst zerstört sie die Macht, die sie über Gemüter erworben hat. Wie konnte sie nur diese Macht erwerben, da sie der Gemüter so wenig kennt? Sie versteckt sich und singt nicht. Aber das Volk, ruhig, ohne sichtbare Enttäuschung, herrisch, eine in sich ruhende Masse, die förmlich, auch wenn der Anschein dagegen spricht, Geschenke nur geben, niemals empfangen kann. Auch von Josephine nicht. Dieses Volk zieht weiter seines Weges. Mit Josephine aber muss es abwärts gehen. Bald wird die Zeit kommen, wo ihr letzter Pfiff ertönt und verstummt. Sie ist eine kleine Episode in der ewigen Geschichte unseres Volkes und das Volk wird den Verlust überwinden. Leicht wird es uns ja nicht werden. Wie werden wir die Versammlung in völliger Stummheit möglich sein? Freilich, waren Sie nicht auch mit Josephine stumm? War ihr wirkliches Pfeifen nennenswert lauter und lebendiger, als die Erinnerung daran sein wird? War es denn noch bei ihren Lebzeiten mehr als eine bloße Erinnerung? Hat nicht vielmehr das Volk in seiner Weisheit Josephines Gesang eben deshalb, weil er in dieser Art unverlierbar war, so hochgestellt? Vielleicht werden wir also gar nicht sehr viel entbehren. Josephine aber, erlöst von der irdischen Plage, die aber ihrer Meinung nach Auserwählten bereitet ist, wird fröhlich sich verlieren in der zahllosen Menge der Helden unseres Volkes und bald, da wir keine Geschichte treiben, in gesteigerter Erlösung vergessen sein, wie alle ihre Brüder. Das war Franz Kafka, Josephine die Sängerin oder Das Volk der Mäuse, gelesen von Mina Dressler.

0: Franz Kafka, Blumenfeld, ein älterer Junggeselle. Es liest für euch Mina Dressler. Blumenfeld, ein älterer Junggeselle, stieg eines Abends zu seiner Wohnung hinauf, was eine mühselige Arbeit war, denn er wohnte im 6. Stock. Während des Hinaufsteigens dachte er, wie öfters in der letzten Zeit, daran, dass dieses vollständig einsame Leben recht lästig sei, dass er jetzt diese 6 Stockwerke förmlich im Geheimen hinaufsteigen müsse, um oben in seinen leeren Zimmern anzukommen, dort wieder förmlich im Geheimen den Schlafrock anzuziehen, die Pfeife anzustecken, in der französischen Zeitschrift, die er schon seit Jahren abonniert hatte, ein wenig zu lesen, dazu an einem von ihm selbst bereiteten Kirschschnaps zu nippen und schließlich nach einer halben Stunde zu Bett zu gehen, nicht ohne vorher das Bettzeug vollständig umordnen zu müssen, das die jeder Belehrung unzugängliche Bedienerin immer nach ihrer Laune hinwarf. Irgendein Begleiter, irgendein Zuschauer für diese Tätigkeiten wäre Blumenfeld sehr willkommen gewesen. Er hatte schon überlegt, ob er sich nicht einen kleinen Hund anschaffen solle. Ein solches Tier ist lustig und vor allem dankbar und treu. Ein Kollege von Blumenfeld hat einen solchen Hund. Er schließt sich niemandem an, außer seinem Herrn. Und hat er ihn ein paar Augenblicke nicht gesehen, empfängt er ihn gleich mit großen Bellen, womit er offenbar seine Freude darüber ausdrücken will, seinen Herrn, diesen außerordentlichen Wohltäter, wiedergefunden zu haben. Allerdings hat ein Hund auch Nachteile. Selbst wenn er noch so reinlich gehalten wird, verunreinigt er das Zimmer. Das ist gar nicht zu vermeiden, man kann ihn nicht jedes Mal, ehe man ihn ins Zimmer hineinnimmt, in heißem Wasser baden, auch würde das seine Gesundheit nicht vertragen. Unreinlichkeit in seinem Zimmer aber verträgt wieder Blumenfeld nicht. Die Reinheit seines Zimmers ist ihm etwas Unentbehrliches. Mehrmals in der Woche hat er mit der in diesem Punkte leider nicht sehr peinlichen Bedienerin Streit. Da sie schwerhörig ist, zieht er sie gewöhnlich am Arm zu jenen Stellen des Zimmers, wo er an der Reinigkeit etwas auszusetzen hat. Durch diese Strenge hat er es erreicht, dass die Ordnung im Zimmer annähernd seinen Wünschen entspricht. Mit der Einführung eines Hundes würde er aber geradezu den bisher so sorgfältig abgewehrten Schmutz freiwillig in sein Zimmer leiten. Flöhe, die ständigen Begleiter der Hunde, würden sich einstellen. Waren aber einmal Flöhe da, dann war auch der Augenblick nicht mehr fern, an dem Blumenfeld sein behagliches Zimmer dem Hund überlassen und ein anderes Zimmer suchen würde. Unreinigkeit war aber nur ein Nachteil der Hunde. Hunde werden auch krank. Und Hundekrankheiten versteht doch eigentlich niemand. Dann hockt dieses Tier in einem Winkel oder hinkt herum, winselt, hüstelt, wirkt an irgendeinem Schmerz. Man umwickelt es mit einer Decke, pfeift ihm etwas vor, schiebt ihm Milch hin, kurz, pflegt es in der Hoffnung, dass es sich, wie es ja auch möglich ist, um ein vorübergehendes Leiden handelt. Indessen aber kann es eine ernsthafte, widerliche und ansteckende Krankheit sein. Und selbst wenn der Hund gesund bleibt, so wird er doch später einmal alt. Man hat sich nicht entschließen können, das treue Tier rechtzeitig wegzugeben, und es kommt dann die Zeit, wo einen das eigene Alter aus den tränenden Hundeaugen anschaut. Dann muss man sich aber mit dem halbblinden, lungenschwachen, vor Fett fast unbeweglichen Tier quälen und damit die Freuden, die der Hund früher gemacht hat, teuer bezahlen. So gern Blumenfeld einen Hund jetzt hätte, so will er doch lieber noch 30 Jahre allein die Treppe hinaufsteigen, statt später von einem solchen alten Hund belästigt zu werden, der, noch lauter seufzend als er selbst, sich neben ihm von Stufe zu Stufe hinaufschleppt. So wird also Blumenfeld doch alleine bleiben. Er hat nicht etwa die Gelüste einer alten Jungfer, die irgendein untergeordnetes lebendiges Wesen in ihrer Nähe haben will, das sie beschützen darf, mit dem sie zärtlich sein kann, welches sie immerfort bedienen will, so dass ihr also zu diesem Zweck eine Katze, ein Kanarienvogel oder selbst Goldfische genügen. Und kann es das nicht sein, so ist es sogar mit Blumen vor dem Fenster zufrieden. Blumenfeld dagegen will nur einen Begleiter haben. Ein Tier, um das er sich nicht viel kümmern muss, dem ein gelegentlicher Fußtritt nicht schadet, das im Notfall auf der Gasse übernachten kann, das aber, wenn es Blumenfeld danach verlangt, gleich mit Bellen, Springen, Händelecken zur Verfügung steht. Etwas derartiges will Blumenfeld, da es aber, wie er einsieht, ohne allzu große Nachteile nicht haben kann, so verzichtet er darauf, kommt aber seiner gründlichen Natur entsprechend von Zeit zu Zeit, zum Beispiel an diesem Abend, wieder auf die gleichen Gedanken zurück. Als er oben vor seiner Zimmertür den Schlüssel aus der Tasche holt, fällt ihm ein Geräusch auf, das aus seinem Zimmer kommt. Ein eigentümliches, klapperndes Geräusch, sehr lebhaft, aber sehr regelmäßig. Da Blumfett gerade an Hunde gedacht hat, erinnert es ihn an das Geräusch, das Pfoten hervorbringen, wenn sie abwechselnd auf den Boden schlagen. Aber Pfoten klappern nicht. Es sind nicht Pfoten. Er schließt eilig die Tür auf, dreht das elektrische Licht auf. Auf diesen Anblick war er nicht vorbereitet. Das ist ja Zauberei. Zwei kleine, weiß-blau gestreifte Zelluloid-Bälle springen auf dem Parkett nebeneinander auf und ab. Schlägt der eine auf den Boden, ist der andere in der Höhe und unermüdlich führen sie ihr Spiel aus. Einmal im Gymnasium hat Blumfeld bei einem bekannten elektrischen Experiment kleine Kügelchen ähnlich springen sehen. Diese aber sind verhältnismäßig große Bälle. Springen im freien Zimmer und es wird kein elektrisches Experiment angestellt. Blumenfeld bückt sich zu ihnen hinab, um sie genauer anzusehen. Es sind ohne Zweifel gewöhnliche Bälle. Sie enthalten wahrscheinlich in ihrem Inneren noch einige kleinere Bälle und diese erzeugen das klappernde Geräusch. Blumenfeld greift in die Luft, um festzustellen, ob sie nicht etwa an irgendwelchen Fäden hängen. Nein, sie bewegen sich ganz selbstständig. Schade, dass Blumenfeld nicht ein kleines Kind ist. Zwei solche Bälle wären für ihn eine freudige Überraschung gewesen, während jetzt das Ganze einen mehr unangenehmen Eindruck auf ihn macht. Es ist doch nicht ganz wertlos, als ein unbeachteter Junggeselle nur im Geheimen zu leben. Jetzt hat irgendjemand, gleichgültig wer, dieses Geheimnis gelüftet und ihm diese zwei komischen Bälle hereingeschickt. Er will einen fassen, aber sie weichen vor ihm zurück und locken ihn im Zimmer hinter sich her. Das ist doch zu dumm, denkt er. So hinter den Bällen herzulaufen, bleibt stehen und sieht ihnen nach, wie sie die Verfolgung aufgegeben scheint, auch auf der gleichen Stelle bleiben. Ich werde sie doch aber zu fangen suchen, denkt er dann wieder und eilt zu ihnen. Sofort flüchteten sie sich, aber Blumenfeld drängt sie mit auseinandergestellten Beinen in eine Zimmerecke und vor dem Koffer, der dort steht, gelingt es ihm, einen Ball zu fangen. Es ist ein kühler, kleiner Ball und dreht sich in seiner Hand, offenbar begierig zu entschlüpfen. Und auch der andere Ball, als sehe er die Not seines Kameraden, springt höher als früher und dehnt die Sprünge aus, bis er Blumfelds Hand berührt. Er schlägt gegen die Hand, schlägt in immer schnelleren Sprüngen, ändert die Angriffspunkte, springt dann, da er gegen die Hand, die den Ball ganz umschließt, nichts ausrichten kann, noch höher und will wahrscheinlich Blumfelds Gesicht erreichen. Blumfeld könnte auch diesen Ball fangen und beide irgendwo einsperren, aber scheint ihm im Augenblick zu entwürdigend, solche Maßnahmen gegen zwei kleine Bälle zu ergreifen. Es ist doch auch ein Spaß, zwei solche Bälle zu besitzen, auch wenn sie bald genug müde werden und einen Schrank rollen und Ruhe geben. Trotz dieser Überlegung schleudert aber Blumfeld in einer Art Zorn den Ball zu Boden. Es ist ein Wunder, dass hierbei die schwache, fast durchsichtige Zelluloidhülle nicht zerbricht. Ohne Übergang nehmen die zwei Bälle ihre früheren, niedrigen, gegenseitig abgestimmten Sprünge wieder auf. Blumfeld entkleidet sich ruhig, ordnet die Kleider im Kasten. Er pflegt immer genau nachzusehen, ob die Bedienerin alles in Ordnung zurückgelassen hat. Ein- oder zweimal schaut er über die Schulter weg nach den Bällen, die unverfolgt jetzt sogar ihn zu verfolgen scheinen. Sie sind ihm nachgerückt und springen nun knapp hinter ihm. Blumfeld zieht den Schlafrock an und will zu der gegenüberliegenden Wand, um eine der Pfeifen zu holen, die dort in einem Gestell hängen. Unwillkürlich schlägt er, ehe er sich umdreht, mit einem Fuß nach hinten aus. Die Bälle aber verstehen es auszuweichen und werden nicht getroffen. Als er nun um die Pfeife geht, schließen sich ihm die Bälle gleich an. Er schlurft mit den Pantoffeln, macht unregelmäßige Schritte. Aber doch folgt jedem Auftreten fast ohne Pause ein Aufschlag der Bälle. Sie halten mit dem Schritt. Blumfeld dreht sich unerwartet um zu sehen, wie die Bälle das zustande bringen. Aber kaum hat er sich umgedreht, beschreiben die Bälle einen Halbkreis und sind schon wieder hinter ihm. Und das wiederholt sich, so oft er sich umdreht. Wie untergeordnete Begleiter suchen sie es zu vermeiden, vor Blumfeld sich aufzuhalten. Bis jetzt haben sie es scheinbar nur gewagt, um sich ihm vorzustellen. Jetzt aber haben sie bereits ihren Dienst angetreten. Bisher hat Blumfeld immer in allen Ausnahmefällen, wo seine Kraft nicht reichte, um die Lage zu beherrschen, das Aushilfsmittel gewählt, so zu tun, als bemerke er nichts. Es hat oft geholfen und meistens die Lage wenigstens verbessert. Er verhält sich also auch jetzt so. Steht vor dem Pfeifengestell, wählt mit dem aufgestülpten Lippen eine Pfeife, stopft sie besonders gründlich aus dem bereitgestellten Tabakbeutel und lässt unbekümmert hinter sich die Bälle ihre Sprünge machen. Nur zum Tisch zu gehen, zögert er. Den Gleichtakt der Sprünge und seine eigenen Schritte zu hören, schmerzt ihn fast. So steht er, stopft die Pfeife unnötig lange und prüft die Entfernung, die ihn vom Tisch trennt. Endlich aber überwindet er seine Schwäche und legt die Strecke unter solchem Fußstampfen zurück, dass er die Bälle gar nicht hört. Als er sitzt, springen sie allerdings hinter seinem Sessel wieder vernehmlich wie früher. Über dem Tisch ist in Griffnähe an der Wand ein Brett angebracht, auf dem die Flasche mit dem Kirschschnaps von kleinen Gläschen umgeben steht. Neben ihr liegt ein Stoß von Heften der französischen Zeitschrift. Gerade heute ist ein neues Heft gekommen und Blumfeld holt es herunter. Den Schnaps vergisst er ganz. Er hat selbst das Gefühl, als ob er heute nur aus Trost an seinen gewöhnlichen Beschäftigungen sich nicht hindern ließe. Auch ein wirkliches Bedürfnis zu lesen hat er nicht. Er schlägt das Heft, entgegen seiner sonstigen Gewohnheit, Blatt für Blatt sorgfältig zu wenden, an einer beliebigen Stelle auf und findet dort ein großes Bild. Er zwingt sich, es genauer anzusehen. Es stellt die Begegnung zwischen dem Kaiser von Russland und dem Präsidenten von Frankreich dar. Sie findet auf einem Schiff statt. Ringsherum bis in die Ferne sind noch viele andere Schiffe. Der Rauch ihrer Schornsteine verflüchtigt sich im Himmel. Beide, der Kaiser und der Präsident, sind eben in langen Schritten einander entgegengeeilt und fassen einander gerade bei der Hand. Hinter dem Kaiser wie hinter dem Präsidenten stehen zwei Herren. Gegenüber den freudigen Gesichtern des Kaisers und des Präsidenten sind die Gesichter der Begleiter sehr ernst. Die Blicke jeder Begleitgruppe vereinigen sich auf ihrem Herrscher. Tiefer unten, der Vorgang spielt sich offenbar auf dem höchsten Deck des Schiffes ab, stehen vom Bildrand abgeschnitten lange Reihen salutierender Matrosen. Blumfeld betrachtet allmählich das Bild mit mehr Teilnahme, hält es dann ein wenig entfernt und sieht es so mit blinzelnden Augen an. Er hat immer viel Sinn für solche großartigen Szenen gehabt. Dass die Hauptpersonen so unbefangen, herzlich und leichtsinnig einander die Hände drücken, findet er sehr wahrheitsgetreu. Und ebenso richtig ist es, dass die Begleiter, übrigens natürlich sehr hohe Herren, deren Namen unten verzeichnet sind, in ihrer Haltung den Ernst des historischen Augenblicks wahren. Und statt alles, was er benötigt, herunterzuhören, sitzt Blumfeld still und blickt in den noch immer nicht entzündeten Pfeifenkopf. Er ist auf der Lauer. Plötzlich, ganz unerwartet, weicht sein Erstarren und er dreht sich in einem Ruck mit dem Sessel um. Aber auch die Bälle sind entsprechend wachsam oder folgen gedankenlos den sie beherrschenden Gesetzen. Gleichzeitig mit Blumfelds Umdrehung verändern auch sie ihren Ort und verbergen sich hinter seinem Rücken. Nun sitzt Blumfeld mit dem Rücken zum Tisch, die kalte Pfeife in der Hand. Die Bälle springen jetzt unter dem Tisch und sind, da dort ein Teppich ist, nur wenig zu hören. Das ist ein großer Vorteil. Es gibt nur ganz schwache, dumpfe Geräusche. Man muss sehr aufmerken, um sie mit dem Gehör noch zu erfassen. Blumfeld allerdings ist sehr aufmerksam und hört sie genau. Aber das ist nur jetzt so. In einem Weilchen wird er sie wahrscheinlich gar nicht mehr hören. Dass sie sich auf den Teppichen so wenig bemerkbar machen können, scheint Blumfeld eine große Schwäche der Bälle zu sein. Man muss ihnen nur einen oder noch besser zwei Teppiche unterschieben und sie sind fast machtlos. Allerdings nur für eine bestimmte Zeit.
1: Der Griff, Plattenkiste, es ist Dienstag, der 12.01. um 22 Uhr. Ihr hört mich, den Paul, hier beim Griff in die Plattenkiste. Extended. Und es ist die zweite Ausgabe im neuen Jahr und die erste Ausgabe nach unserem wundervollen Radiogeburtstag. Alle, die es mitbekommen haben, am Wochenende war ja unser guter Radiogeburtstag, richtig cool, Live-Programm und auch in der Kiste ging es richtig ab. Also wunderbar, auch geile Geschenke gekriegt, von der Kiste schöne Geburtstagsgrüße bekommen. All das ein richtig schöner, runde Sache mit wenig Problemen. Zumindest, also das lief glatt, das hätte man sich so wünschen können. Und das war auch super gut. Gestern hattet ihr bei Talk on Air bei Luise sehr wahrscheinlich einen ausführlichen Bericht. Am Sonntag nochmal mit mir und Felix direkt nochmal den ganz frischen Review Throwback. Und ja, da wären wir nun heute, jetzt, hier, abends im Radio. Bei mir, beim Griff in die Plattenkiste. Was kann ich euch so Wunderbares erzählen zum heutigen Programm? Ich habe ein Album für euch mitgebracht von einem Künstler, den ich schon mal hatte hier. Ich glaube, das war sogar in der allerersten Ausgabe vom Griff in die Plattenkiste, habe ich ihn gleich genommen. Frank Turner. Und jetzt kommt ein Album von ihm, das vor No Man's Land erschien. Und zwar im Jahr 2018 kam es raus und 2019 hat er gleich No Man's Land rausgebracht. Ziemlich dufte Typ eigentlich. Das heißt Be More Kind. Und ich glaube, in Zeiten wie diesen können wir uns davon alle eine Scheibe abschneiden. Wir fangen auch einfach gleich an mit der Platte, die ich auch sehr frisch besitze. Und würde ich euch gleich auch erstmal den ersten Song vorspielen von diesem Album. Passend zur aktuellen Präsidentschaftswahl, würde ich einfach mal sagen, nehmen wir auch den Song, den er da geschrieben hat, der heißt nämlich Make America Great Again. Der kommt einfach mal jetzt für euch. Viel Spaß!

Ja, da war schon der erste Song vom Album Be More Kind, Make America Great Again. Dazu muss man wissen, Frank Turner kommt aus der Punk-Szene. Seine ersten Station war Million Dead, war Sänger. Und er hat aber auch, ist mittlerweile als Singer-Songwriter tätig, hat aber auch unter anderem mit anderen bekannten Künstlern, vor allem in Deutschland bekannten Künstlern, eine wundervolle Zusammenarbeit gemacht, und zwar mit den Donuts hat er den Song nämlich So Long geschrieben und auch gesungen. Der verbindet die beiden, also die Band und Frank Turner verbindet auch eine große Freundschaft. So viel dazu. Also man hört, ihr merkt es jetzt schon, das ist ja eher wie ein Singer-Songwriter und hat viele Einflüsse aus Folkrock und Punk. Die Texte sind sehr kritisch, auch ne, was das betrifft, was so das Typische am Punk ist, und er macht halt alles in einer sehr angenehmen Lagerfeueratmosphäre. Dazu können wir auch sagen, er hat auch noch andere Bands, er hat noch ein Nebenprojekt, die Mongölhürde, eine Hardcore-Punk-Band. Und da kann man so sagen, das kann man sich übrigens, das Projekt, das Album wird halt nicht werbewirksam vermarktet, also das heißt, ihr müsst gucken, wo ihr es kriegt. Wir reden weiter über das Album, was wir gerade haben, und zwar nämlich Be More Kind. Wir hatten gerade gehört, diesen schönen Song Make America Great Again, und da brauchen wir auch gar nicht viel drüber reden, er ist jetzt schon seit einer Weile unterwegs, macht gute Musik, tritt regelmäßig auf. Und wir machen einfach weiter mit dem nächsten Song. Da gucke ich mal rein, was wir haben. Nehmen wir auch gar nicht einfach den Titelsong des Albums. Machen wir einfach Be More Kind. Viel Spaß beim Hören.

Ich habe es ja schon gesagt, das Album passt ja wahrscheinlich zur aktuellen Zeit und Be More Kind. Ne? Wir sollten alle mal wieder etwas freundlicher werden miteinander und freundlicheren Umgang untereinander, egal wo. Vor allem, glaube ich, in sozialen Medien. Übrigens kann ich euch sagen, das Internet sagt übrigens, dass das Genre, was dieses Album betrifft, Indie-Rock ist. Ja, lässt sich drüber streiten. Ich würde es halt einfach Lagerfeuerpunk nennen. Hätte übrigens auch eine EP, die heißt Campfirepunk. Und ich glaube, das ist es auch. Wir haben jetzt, was mir daran gefällt, auch an diesem Album, ist schon, dass es ein sehr, sehr angenehmes, ruhiges Album ist. Was wirklich so ein, ich würde nicht sagen, so ein Sonntagnachmittags-Album sein kann, sondern es ist eher so ein, ich weiß nicht, es ist halt so ein, wie sagt man so schön, Calm Down Album, wo man halt auch mal wieder ein bisschen runterkommt. Und ja, das ist es hier vor allem. Und das macht dieses Album auch, oder macht ja doch dieser Song und dieses Album auch sehr gut. Wir machen einfach weiter mit dem nächsten Song. Der heißt 1933. Der kommt jetzt für euch. Viel Spaß.

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1: Ja, da haben wir den Song 1933. Vom Inhalt her ist das eine ganz klare Anspielung natürlich auf das Jahr 1933. Wir alle wissen, was da passiert ist. Auch hier einmal dieser sogenannte Pre-Chorus, wo er sagt, the first time it was a tragedy. Das erste Mal natürlich, ne, beim zweiten, beim second time is a farce. Also, dass wir, ne, aus der Geschichte, wir sollten aus der Geschichte, wenn wir es nochmal zulassen, ist es halt natürlich einfach eine Farce. Und dann sagt er, it's outside, it's 1933, so I'm hitting the bar. Also, dieses, so interpretiere ich das, dass man sagt, wir verschließen die Augen vor dem, was eigentlich draußen abgeht, ne, dass sich Rassismus, Rechtsextremismus wieder erstarken. Wir haben vor einiger Zeit den Sturm aufs Kapitol gesehen, was eigentlich ein erschreckendes Bild ist, aber auch hier auf dem Reichstag. Also sind aktuell, ist viel wieder unterwegs, wo die Leute anfangen, nur weil gerade die Umstände so gerade nicht ins Bild passen. Übrigens mir persönlich, ich möchte auch keinen Lockdown, aber was anderes ist gerade nicht möglich. Und auch die Frage nach einer Impfung. Natürlich ist eine Impfung wichtig und das sollten wir, da sollten wir auch eher auf erstmal gucken, was sagen denn die Virologen, was sagt die Wissenschaft, und dass wir uns mehr vielleicht wieder ein bisschen Vernunft an dieser Sache ranwagen und nicht sofort auf die Straße gehen, nur weil auf einmal wir ein bisschen eingeschränkt sind. Also, oder behaupten, es sei eine Diktatur. Dass wir hinterfragen können, was Impfen, was die Impfung bringt, ist was anderes. Aber wenn natürlich die Wissenschaftler sagt, Leute, das Impfen ist nachweislich nützlich und das soll, ist wichtig, dann sollten wir auch darauf hören, nicht weiter versuchen, darauf zu beharren, dass wir eine andere Meinung haben und deswegen die wissenschaftlichen Fakten ignorieren können. Aber so viel dazu. Wir machen einfach weiter mit diesem wundervollen. Ach, genau, was ich sagen würde, ihr merkt gerade, es war, ihr merkt unterschiedliche Stile. Frank Turner arbeitet sehr gerne damit, dass es variabler klingt auf seinem Album. Wir hatten davor sehr viel Akustik, vielmehr etwas ruhigeres und entspannteres, zumindest vom Sound. Jetzt, der Song war ein bisschen schneller, ein bisschen flotter. Wer das Album No Man's Land hört, der kriegt da, das ist noch, also noch vielfältiger, was die verschiedenen Stile betrifft. Machen wir weiter mit dem nächsten Song, und der heißt ganz einfach 21st Century Survival Blues. Viel Spaß beim Hören.

Und da endet es abrupt. Und ihr hört wieder mich hier bei Radio 98.1 beim Griff in die Plattenkiste mit mir, Paul Bark. Heute Abend begleite ich euch durch den Abend mit guter Musik, also meiner Meinung nach guter Musik, einer neuen Platte aus meiner Plattenkiste. Frisch, sogar sehr frisch, paar Tage alt. Mit diesem wundervollen Album lasse ich euch in den Abend oder begleite ich euch durch den Abend. Wer weiß, was ihr gerade macht, lernt ihr, liest ihr, hört ihr einfach nur zu und lauscht meiner Stimme, dann habt ihr jetzt hier auf jeden Fall sehr viel Spaß mit mir. Wir brauchen gar nicht so viel drüber reden. Ich finde, also dieses Album Be More Kind kommt übrigens im Januar 2019 raus, also vor 2 Jahren. Also nicht ganz, 29. Januar 2019, also noch ein bisschen hin. Es hat 13 Songs, im Durchschnitt sind die Lieder so ungefähr 4 Minuten lang, also immer pendeln sie zwischen 3 bis 4 Minuten, aber der Großteil ist immer so über 3 Minuten 30, deswegen so vielleicht 3,5 Minuten im Schnitt. Also jeder Song geht im Schnitt, also insgesamt betrachtet jeder Song 3,5 Minuten. Aber natürlich gehen die einzelnen Songs länger. Machen wir weiter mit einem nächsten Song und der heißt The Lifeboat. Der kommt jetzt für euch. Viel Spaß.

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Ja, ein sehr schöner, teilweise sehr bedrückender Song. Klar ist es, so wie das gesamte Album, ist es halt quasi ein Kommentar von Frank Turner auf die aktuelle politische Situation, damals 2018, aber es hat sich bis heute nicht so viel verändert, wenn man sieht, dass Europa die Grenzen dicht macht, dass Leute, die aus Grund von Krieg und anderen aus den Ländern vertrieben werden, die letzte Möglichkeit haben, mit einem Boot übers Mittelmeer versuchen zu kommen, und dass man da nicht einfach die Leute aufnimmt und das macht, sondern dass man ihnen eher Hass entgegen, also was wie Hass entgegenstößt, und was halt wirklich nicht verstanden werden kann, weil man Menschen, die man nicht kennt, grundlos einfach anfängt zu hassen und denen irgendwas vorwirft, was sie noch gar nicht gemacht haben. Es ist vielleicht auch, sollten wir uns öfter mal, und Leute, die auch sagen, sie mögen Frank Turner, und plötzlich anfangen, sowas Gegenteiliges zu bauen, sollten sich vielleicht mal den Song anhören und sich selber hinterfragen, was würden sie denn machen in dieser Situation? Ich habe es schon vorher gesagt, dieses Be More Kind ist halt einfach mal dieser Aufruf, wir sollten einfach viel mehr freundlich sein. Und was auch sehr freundlich ist, ist ganz einfach meine Aussicht auf diese Woche, der Sendeplan. Ihr hattet ja gestern schon Talk on Air, Theaterbegegnung, Schlagerexpress und den Kulturbeutel, wo ihr auch meine wunderbare Stimme sehr wahrscheinlich schon gehört habt, wenn ihr so spät um die Uhrzeit noch wach seid. Heute hattet ihr vor uns die Lesestube, Jess Mondo und Griff in die Plattenkiste. Jetzt, dann morgen, nochmal Talk on Air. Wir haben Score für euch, übrigens Talk on Air mit Schieber, dann Score, das Gaming-Magazin und nochmal Vivace in ihren letzten Tagen mit Klass, wo es noch heißt, am Mittwochabend ab 22 Uhr ist immer Klassik. Dann haben wir am Donnerstag Radiokonzert im St. Spiritus. Und soweit ich weiß, haben wir sogar dieses Wochenende sogar eine Live-Veranstaltung, oder es ist der Donnerstag sogar direkt, der live ist mit Roter Sand. Ich gucke einmal kurz nach, das muss ich euch auch sofort gleich sagen. Wir haben doch eine Veranstaltung. Wir haben doch Veranstaltungen. Radiokonzert. Donnerstag, genau, 19 Uhr. Da ist es. Es ist nämlich diesmal nicht eine Aufzeichnung, sondern es ist wirklich Roter Sand im St. Spiritus. Ihr könnt über Facebook Live, ich glaube, könnt ihr auch über im Facebook-Livestream könnt ihr mit vorbeischauen, natürlich auf dieser Frequenz. Ich weiß gar nicht, ob auch über YouTube das Ganze nochmal stattfindet. Das erfahrt ihr sehr wahrscheinlich dann direkt vor Ort, wenn die jeweiligen Radionautinnen euch da durch den Abend begleiten und euch noch kurz erzählen, was es da so Neues gibt. Jetzt habe ich natürlich den Rest wieder zugemacht, wo unsere ganz neuen Sachen sind, da ist der Sendeplan. Genau, dann haben wir danach die Resterampe, wo ihr merkt, dass wo wir das, was bei uns entweder noch nicht ganz klar ist, ob wir das reinnehmen in unsere Musikordner oder ob wir es ganz rausschmeißen. Da bereitet der gute Valentin immer ein bisschen was vor und lässt dann andere Radionauten leiden oder auch sich erfreuen, je nachdem, was passiert. Abends dann mal wieder mit die Jungs von Good Evening Greifswald. Erzählen ein bisschen, was aktuell politisch so am Start ist. Sehr wahrscheinlich kann ich mir auch gut vorstellen, dass auch ein bisschen über die Gremienwahl gesprochen wird, die ja jetzt ansteht. Die ist ja übrigens Dienst ab heute Abend beginnt und geht bis Donnerstag, soweit ich weiß. Verbessert mich, wenn das nicht so ist. Auf jeden Fall diese Woche ist Gremienwahl und FSR-Wahl. Für alle Studierenden da draußen, geht einfach wählen und gebt eure Stimme ab. Es ist immer traurig zu sehen, wie wenig Leute das eigentlich nutzen. Und naja, macht es aber, es dauert nicht lang. Dann Freitag, Talk on Air. Ich weiß gar nicht, wer dran ist. Ist Mina dran? Ist Felix dran? Ist Tammy dran? Ist Marcel dran? Ich weiß es nicht. Auf jeden Fall ist er nach Spielmannstunde. Obwohl, nee, gar nicht. Danach ist gar nicht Spielmannstunde. Das ist nämlich, das kann ich euch so sagen, es ist nicht Spielmannstunde, sondern es ist Lichtspiel. Wir haben nämlich getauscht. Und danach kommt zu Gast im Krupp-Kolleg. Deswegen ist auch Mina, glaube ich, nicht da am Freitag. Felix oder Tammy werden das ja wahrscheinlich mal, oder Marcel, mal gucken. Dann nochmal zu Gast im Krupp-Kolleg
am Freitagabend und dann Samstag startet mit Huggy Weezy um 19 Uhr, dann noch Nesthocker, Popclub Fundus, bevor wir den Sonntag ausklingen lassen mit seiner wunderbaren Ausgabe Surprise Surprise, Geistreich, wo es um Opfer Sachen geht, also dass man Opferwerdung im Alltag spricht. Danach, so, ihr kennt ja den Andi, er beginnt am Montag den Stahlgeier Express, er beendet ihn am Sonntag, beendet den Sonntag mit Stahlgeier Express extra und danach folgt eine meiner Lieblingssendungen hier auf dem Sender, die Playlist von Max, und ich bin auch mal wieder gespannt, was er da für ein Thema reinbringt. So viel dazu, wir machen weiter mit Musik. Ihr seid jetzt auf dem Laufenden. Wir machen den nächsten Song, der heißt einfach Don't Worry. Der kommt jetzt für euch. Viel Spaß.

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1: Ja, das ist es. Don't worry. Man soll sich nicht zu viele Sorgen machen, wenn es mal nicht so klappt. So die Kernaussage dieses Songs. Lieblingsteil Tomorrow's a New Day. Ja, sehr schön. Also guter Song. Schafft sehr wahrscheinlich gute Laune, hilft vielen durch den Tag. Wer sich von euch ein bisschen niedergeschlagen, traurig wird, vor allem den jetzigen, jetzt so ein bisschen auch durch Corona ein bisschen gegängelt, durch den Lockdown, der hat hier vielleicht einen kleinen Lichtblick, einfach nicht so wenig viele Sorgen machen und ein wenig mehr den Tag genießen. Was machen wir jetzt? Natürlich ein Song, so wie immer. Wir sind ja hier, geht ja um Musik. Und wie wär's denn mal mit dem Song There She Is? Viel Spaß beim Hören.
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Ja, ein simpler, einfacher Lied, ein Love-Song, ein einfaches Liebeslied. Und das ist so schön, so gut. Und es macht sehr viel Spaß, dieses Lied zu hören. Positiv. Ich glaube, jeder sollte so einen Menschen in seinem Leben finden, natürlich aus der Sicht von Frank Turner. Beziehungsweise natürlich nicht, aber aus der Sicht von Frank Turner, es ist hier eine Frau. Natürlich kann man das Geschlecht hier auch ändern und damit das auf jede andere Person münzen, auf die das aus der jeweiligen Sicht zutrifft. Wir haben schon einige Songs heute gespielt und wir nähern uns auch langsam, langsam nähern wir uns dem Ende. Ein Dreiviertel der Sendung ist quasi fast schon rum. Und dann kommen wir mal langsam auch zum Fazit dieser Platte. Bevor wir da zum Ende kommen, kommt jetzt ein Song, der heißt einfach Little Changes. Und da wünsche ich euch viel Spaß bei.

Ja, das war er. Der Song Little Changes. Wundervoll, oder? Ich sagte ja schon, wir nähern uns langsam dem Ende der heutigen Ausgabe von Griff in die Plattenkiste. Und dieses Jahr kommt noch so einiges auf uns zu. Dann kommen ja neue Alben wieder. Zum Beispiel kommt jetzt noch, ich glaube im Januar oder jetzt noch, oder beziehungsweise im Laufe des ersten Quartals kommen zum Beispiel über drei Alben, auf die ich mich richtig freue. Ganz deutlich ist das neue Foo Fighters Album, was rauskommen wird. Natürlich auch das werdet ihr auch hier dann auch hören, sehr zeitnah nach Release. Auch das neue Album von Architects und Landmarks, die ich glaube am gleichen Tag erscheint fast, werdet ihr auch hier hören. Jeweils mal gucken, welches zuerst bei mir eintrifft. Dann werdet ihr auch das jeweilige dann auch hören können. So viel dazu, zu diesen zwei, drei Sachen, von denen ich definitiv weiß, dass die kommen. Mal gucken, was dieses Jahr noch auf dem Musikmarkt Neues, Altbewährtes kommt. Manchmal überrascht das ja, manchmal kommt ja eine Überraschung. Ansonsten habe ich ja noch ein paar Sachen im Petto, über die ich reden kann, das, was ich noch vorspielen kann. Da gibt es ja noch einiges, was ich noch in der Plattenkiste habe, was ich rauszaubern kann. Das, was wir sehr wahrscheinlich dieses Jahr Stand jetzt nicht erleben werden, sind große Festivals. Das sieht man auch übrigens an den Ticketverkäufen. Rock am Ring und so weiter sind gar nicht ausverkauft. Ich weiß gar nicht, ob Hurricane überhaupt einen Vorverkaufsstart geplant hat. Also da ist einiges gerade, wo man noch nicht weiß, was passiert. Ich vermute, Rock am Ring wird auch dieses Jahr nicht stattfinden, auch wenn sie nächstes Jahr nochmal die gleichen Bands alle das erstmal angekündigt haben. Das wird dann nachher natürlich umso größer und krasser, sobald dann wieder alles einigermaßen funktioniert. Also Konzerte vielleicht. Haben wir noch Glück Ende des Jahres, dass es wieder die ersten Konzerte gibt. Aber das entscheiden natürlich die Fallzahlen. Ich habe auch letztes Jahr gedacht, dass es sich so im November, Dezember sich so reguliert, dass es zwar noch nach Weihnachten so eine Auswallung gibt. Auch ich habe mich da von dem Sommer sehr, sehr blenden lassen, und weil das danach alles noch viel schlimmer wurde. Und deswegen bin ich da jetzt der Ansicht, da halten wir durch, und dann wird sehr wahrscheinlich das Jahr 2022 ein richtig großes Konzertjahr. Ich habe auch vorgenommen, ich werde mir so viele Konzerttickets holen und so viele Konzerte dann gehen, wie es geht. Dieses Jahr, letztes Jahr auf keinem Konzert gewesen, das ist auch ein bisschen schwierig für mich. Aber das habe ich schon mal erzählt, dass das so eine Sache war, die mich ein bisschen runtergezogen hat. Gibt aber Leute, die hat das alles viel schlimmer getroffen. Deswegen ist das ja auch nur sehr meckern auf hohem Niveau, was ich auch durchhalte. Sagen wir es mal so, ich werde das auch überstehen und freue mich dann umso mehr auf die nächsten Konzerte. Jetzt habe ich noch einen Song für euch, der heißt Get It Right, und der kommt jetzt für euch. Viel Spaß!

Ja, da war's. Get it right. Ein Song habe ich definitiv noch für euch. Aber bevor wir dazu kommen, nochmal ein kurzes Fazit zu diesem wunderbaren Album. Be More Kind von Frank Turner aus dem Jahre 2018 ist auf jeden Fall wert, sich das Album anzuhören. Es ist ein ruhiger, wie sagt ihr schon, Punk, Lagerfeuer-Punkrock, der die aktuellen, oder beziehungsweise die 2018, viele aktuellen Sachen, die heute leider immer noch aktuell sind, das einmal beschreibt und einfach mal so quasi einen Kommentar davon abgibt. Was sehr gut ist, ich habe nicht alle Songs geschafft zu spielen, da gibt es auch ein paar, die könnt ihr euch überall hören, an sämtlichen Streaming-Anbietern, natürlich auch selber euch organisieren. Für jemanden, der einen Plattenspieler hat und gern auch mal abwechselnd von seinem typischen Musik, also beziehungsweise nicht von seinem typischen Musikstil, sondern der so dieses klassische Akustik-Gitarre-mäßige und sich so denkt, ja, sowas hätte ich mal wieder gern. So gewisse Lagerfeuer-Romantik sich fühlt und gern mal wieder sowas haben will, dem sei das auch empfohlen, das Ganze sich auch als Platte zu holen, weil das ist genau für solche Menschen, die auf diesem so einen klassischen Songwriter-Stil stehen. Ich habe jetzt auch keinen adäquaten Vergleich, wo ich jetzt sage, holt euch das. Immer kommt gut weg sowieso jemand, der auf im englischsprachigen Raum sehr wahrscheinlich sowas wie vielleicht Eric Clapton könnte man vielleicht ein bisschen anbringen oder in eine ähnliche Richtung, beziehungsweise oder wer zum Beispiel die Nirvana das Unplugged-Album von Nirvana hart gefeiert hat, der wird auch hier voll auf seine Kosten kommen. Für all diejenigen, die halt es etwas ruhiger angelassen, aber die zum Beispiel die Kritik im Text nicht missen wollen, so eine Kombination ist es. Aber auch für die es nur ruhiger angehen lassen, es ist halt eigentlich für jeden, der ein bisschen, naja, sich eine Platte auflegen lassen möchte, sich ein Heißgetränk oder so nehmen möchte und etwas entspannen, vielleicht dabei lesen, weil das kann man auch gut im Hintergrund hören, aber so viel dazu. Ich bedanke mich für eure Aufmerksamkeit. Ich habe, wie gesagt, noch einen Song für euch, der heißt Going Nowhere und der sollte jetzt gleich sofort kommen. Ich bedanke mich und wünsche euch allen noch einen schönen Abend. Auf Wiederhören.

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0: Heute ist es wolkig mit heiteren Abschnitten. Örtlich kann es Schauer geben. Direkt an der Ostsee sind auch Gewitter möglich. Eine ganz geringe Gewitterneigung gibt es dort. Vielerorts bleibt es aber auch ganz tags trocken. Die Temperaturen steigen auf 18 bis 22 Grad. Der Wind ist schwach bis mäßig unterwegs und kommt aus westlichen bis südwestlichen Richtungen in die kommende Nacht. Dann zunächst wolkig, örtlich Schauer. Ab der zweiten Nachthälfte dann immer dichtere Bewölkung und nachfolgend etwas Regen bei Temperaturen zwischen 16 und 11 Grad und einem schwachen, am Bodden auch mäßigen Wind aus Richtungen um Südwest. Morgen dann dicht bewölkt, zunächst Regen, später Schauer, örtlich auch Gewitter mit Starkregenpotenzial. Am Abend zieht das dann alles ab. Die Höchsttemperaturen zwischen 19 und 21 Grad, der Wind zunehmend mäßig bis frisch aus Südwest bis West mit Böen am Bodden. Und in Gewitternähe auch teils stürmische Böen. Die Nacht zum Freitag hat dann viele Wolken. Örtlich kann es dann auch wieder ein bisschen Regen geben. Die tiefsten Temperaturen liegen bei 15 Grad. Der Wind schwach bis mäßig, am Bodden teils auch frisch. Aus südwestlichen Richtungen Windböen oder teilweise auch stürmische Böen inklusive. Und der Freitag ist dann stark bewölkt bis bedeckt. Teilweise gibt es ein bisschen Regen, eventuell auch kurze Gewitter. Die Temperaturen rund um 20 Grad bei einem schwachen, später auch mäßigen bis frischen Wind aus Südwest bis West mit Böen. 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
1: 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Hier ist er wieder. Ein neuer Monat hat begonnen und damit auch eine neue Reise von uns bei Wellen, Wind und Meer. Jetzt machen wir mal einen kleinen Test. Ich bin mal ganz still und ihr hört einfach mal zu, was ihr hört. Ja, richtig, das war das Nebelhorn. Das kann man in jedem Hafen hören, besonders am Morgen, wenn es still ist und die Verliebten noch irgendwo unterwegs sind. Dann hören wir das Rauschen des Meeres in der Ferne, der Wind säuselt und die Schiffe schlafen noch. Aber wir sind voll wach. Blaue Nacht am

Wir sind noch am Hafen, sehen in der blauen, dunklen Morgenstunde die Verliebten an der Bootslaterne stehen. Sie finden nicht nach Hause, nein, sie umarmen sich und drücken und küssen sich und so weiter. Eben alles das, was Lolita uns eben gesanglich vorgetragen hat. Der Abschied naht, das Schiff läuft aus und ob man sich wieder sieht, ja, das weiß man nicht. Es kann die große Liebe sein, man kann die Prinzessin des Lebens finden oder den Märchenprinzen. Es kann eine Spur aus Glück und Liebe sein, die der Wind nie mehr verwehen kann. Die Spur der Liebe bleibt erhalten, ganz tief und ganz, ganz innig. Dr. Bernd Meinunger schrieb den Text zu diesem Lied, Elmar Noderer die Komposition, Dieter Dornig und die Spur der Liebe.

Was auch einmal war, was auch einmal wird, man weiß es nicht. Und bei Seemännern erst recht nicht. Sie kennen so viele Häfen, zahllose blaue Nächte. Sie gehen leider oft keine geraden Wege. Und die Spur der Liebe ist wieder eine Kielspur eines Schiffes. Sie zeichnet sich nur für kurze Zeit auf dem Wasser ab. Im Leben bleibt sie oftmals erhalten. In ewiger Erinnerung bei dem, wo sie vielleicht verweht wurde. Ja, es gibt auch Enttäuschung. Und es ist natürlich möglich, dass manch so einer darüber nicht hinwegkommt. Und dann kommt die Einsamkeit der Nacht.

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Peter Alexander hat ihr verziehen, er kommt zurück und will sie in die Arme nehmen. Die große Liebe, ja. Und was sagt man, wenn die Liebe auch den ganz starken Mann übermannt? Dann sagt man ganz einfach, I love you, ich liebe dich, Engelbert.

Jetzt muss ich mal eine Jahreszahl nennen, denn Engelbert ist bereits 90 Jahre. Er hat die Frauenherzen der Welt erobert, sie in Ekstase

Straße getrieben. Aber er hat auch immer seine Frau auf Händen getragen und geliebt. Leider 2021 von ihm gegangen. Sie hatten 4 gemeinsame Kinder und der Engelbert heißt eigentlich Arnold George Dorsey und wurde 1936 als eines von 10 Geschwistern in Indien geboren, was damals noch zum britischen Weltreich gehörte. Engelberts Weltkarriere begann 1967 mit dem Hit Release Me. Er erhielt eine silberne und 21 goldene und 6 Platin-Schallplatten. Please release me, let me go.

Danke für diese, für eine wunderschöne Erinnerung an große Erfolge. Und Engelbert geht heute noch auf Tour. Grandios. Er meint, er kann nicht zu Hause bleiben. Das hält er einfach nicht aus. Sehnsucht verbreitet jetzt auch Johnny Hill, ein guter Freund von mir und ein ganz, ganz lieber Kollege. Von ihm nun ganz, ganz viel Sehnsucht. Johnny Hill.

0: Die Sehnsucht nach dir und Samoa. Hill wurde von Lothar Olias als Sänger entdeckt, der ihn wegen seiner an Freddie Quinn erinnernden Stimme entsprechend aufbauen wollte. Aber es gab halt nun zwei Seemannssänger und das wollte der Johnny wieder nicht. Übrigens, der Johnny nahm als erstes 1968 noch unter dem Pseudonym Victor auf. Und die Single Liebe ist Feuer und Wasser und Ich bin dein Freund, das waren die beiden Singles. Aber der Durchbruch kam natürlich mit Ruf Teddybär 1-4 1979. Die Trucker-Story wollen wir ihn aber jetzt nicht singen lassen. Er soll noch einmal mit einem Seemannslied bei uns zu Gast sein. Ein Hafen, ein Schiff und ein Mädchen.
1: Sein Schiff kam von weit.

Wir reisen weiter mit Wind und Wellen, mit Geschichten und Liedern vom Meer. Nun mal eine Geschichte von einem von den Deutschen sehr beliebten Urlaubsland. Ja, was kann das sein? Griechenland. Natürlich, jetzt brennt zwar noch Lichterloh, aber die Urlauber sind nicht zurückzuhalten. Eine Insel, die gar nicht so eine Touristenburg ist, besingen jetzt zwei Jungs, die Flamingos.

Santorini. Ja, ideal für Sonnenuntergänge, Vulkankulissen und die weltberühmte Caldera. Die beste Reisezeit übrigens von Mai bis Juni sowie September bis Oktober. Ja, auf See hat man natürlich Zeit, sich über das Leben Gedanken zu machen. Liebe auf See, Liebe im Leben. Einer hat sich ganz, ganz viel Gedanken darüber gemacht. Kompositorisch Thomas Naczynski und textlich die Gedanken von Gerd Pfeil. Und der Sänger, ja, unser lieber Ecki Göbelt. Und wer erinnert sich nicht gern?

0: Narben, Spuren des Lebens. Und diese tun oft sehr, sehr weh. Jeder hat, glaube ich, den Wunsch, geliebt zu werden. Das fängt bei unseren Kleinen an und hört eigentlich nie auf. Der Traum vom großen Glück, der Traum von der ewigen Liebe. Und das bereitet manchem oder, sagen wir, vielen Kummer, weil die Liebe eben nicht nur ein großes Wort ist, Liebe ist mehr. Denn Liebe ist Leben, Liebe ist Gefühl, Liebe ist Seele und ganz, ganz viel Menschlichkeit sind Teile von Love, Only Love. Bonnie Tyler.
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Eine nun inzwischen schöne Erinnerung an einen Weltstar mit einer ganz, ganz besonderen Stimme und Art zu singen. Wenn auch nicht ganz freiwillig, denn ihre Reibeisenstimme entstand durch eine OP an den Stimmbändern. Hoffnung, Kraft, Fantasie, Erinnerungen über die Kraft des Lebens finden beim Blick in den Sternenhimmel bei Nacht auf See ihre Heimat. Erinnerungen beginnen zu leuchten wie die Sterne am Himmel und wir befinden uns mit unseren Gedanken im Land der Sterne. Dieter Dornig. Musik.

Dieser Titel wurde geschrieben von Team Musica aus Österreich und ist dort auch zum Beispiel bei Radio Tirol zu hören. Danke, danke, danke an die lieben Redakteure des Senders. Der Sommer schreibt ein Märchen und in diesem Jahr ist es Wirklichkeit. Auch Gigi Anderson hat nämlich Freunde und wunderbare Gedanken an seinen Märchentraum. Das Wunder der Liebe. Er fühlt in der Sternenwelt einer Seefahrt genau wie wir, wie du und wie ich. Gigi Anderson.

Was gibt uns eigentlich eine Seereise? Ob mit kleinen Booten oder auch mit großen Seeriesen, ich sage es euch, Freiheit, Weite, das ist größer als der Alltag. Ruhe und Entschleunigung, das Rauschen der Wellen, des Windes, Sehnsucht und Fernweh, symbolisiert uns das Meer. Unbekannte und Bekanntes, Schiffe, Häfen, ferne Länder und das Wiedersehen hinterlässt bleibende Erinnerungen. Ich weiß, dass wir uns einmal wiedersehen.

Ja, man kann so viel von den Erlebnissen auf See und den herrlichen neuen Erkenntnissen von den kennengelernten Ländern erzählen. Den verschiedenen Sitten und Bräuchen, der ganz anderen Gefühle zu leben. Und man erkennt, dass man nicht alles, was wir als schön und richtig empfinden, ja richtig, was wir als schön und richtig empfinden, in die unbekannte Welt tragen. Das muss man nicht. Margot Essens, wenn du heimkommst.

0: Was bleibt uns? Nur noch auf Wiedersehen zu sagen. Und das tue ich sehr gerne, nämlich das kann ich heute machen mit einem Geburtstagsgruß nach Berlin. Ein Geburtstagsgruß zu einem Freund, zu einem Künstler, zu einem Entertainer, zu einem Sänger und vor allem einem Moderator seiner eigenen Rundfunksendung bei Alex Berlin. Von wem spreche ich? Von Sigi Tross. Ja, und der Sigi hatte Geburtstag und er meint, jedes Alter hat seine Reize. Und damit hat er wohl recht. Wir sagen Tschüss und auf Wiedersehen.
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0: Heute ist es wolkig mit heiteren Abschnitten. Örtlich kann es Schauer geben. Direkt an der Ostsee sind auch Gewitter möglich. Eine ganz geringe Gewitterneigung gibt es dort. Vielerorts bleibt es aber auch ganz tags trocken. Die Temperaturen steigen auf 18 bis 22 Grad. Der Wind ist schwach bis mäßig unterwegs und kommt aus westlichen bis südwestlichen Richtungen die kommende Nacht. Dann zunächst wolkig, örtlich Schauer. Ab der zweiten Nachthälfte dann immer dichtere Bewölkung und nachfolgend etwas Regen bei Temperaturen zwischen 16 und 11 Grad und einem schwachen, am Bodden auch mäßigen Wind aus Richtungen um Südwest. Morgen dann dicht bewölkt, zunächst Regen, später Schauer, örtlich auch Gewitter mit Starkregenpotenzial. Am Abend zieht das dann alles ab. Die Höchsttemperaturen zwischen 19 und 21 Grad, der Wind zunehmend mäßig bis frisch aus Südwest bis West mit Böen am Bodden. Und in Gewitternähe auch teils stürmische Böen. Die Nacht zum Freitag hat dann viele Wolken. Örtlich kann es dann auch wieder ein bisschen Regen geben. Die tiefsten Temperaturen liegen bei 15 Grad. Der Wind schwach bis mäßig, am Bodden teils auch frisch. Aus südwestlichen Richtungen Windböen oder teilweise auch stürmische Böen inklusive. Und der Freitag ist dann stark bewölkt bis bedeckt. Teilweise gibt es ein bisschen Regen, eventuell auch kurze Gewitter. Die Temperaturen rund um 20 Grad bei einem schwachen, später auch mäßigen bis frischen Wind aus Südwest bis West mit Böen. 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

Der Schauspieler, Arzt und Autor Joey Bausch ist am Donnerstag, den 3. September, zu Gast in Burg Stargard. Um 19 Uhr liest er in der St. Johanneskirche aus seinem Buch Verrücktes Blut. Einlass ist bereits ab 18 Uhr. Karten gibt es in den Thalia-Filialen, im Marktplatz und Bethanien-Center, in der Stadtbibliothek Burg Stargard sowie im Besucherempfang der Höhenburg Stargard. Der Eintritt kostet 30 Euro. Wer Joey Bausch einmal live erleben möchte, sollte sich diesen Abend nicht entgehen lassen.

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1: 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Ich bin Teamleiter des Sozialkaufhauses in Lüttenklein, des neuen Glücksfund Sozialkaufhauses der Rostocker Stadtmission und gleichzeitig Koordinator der Haushaltsauflösung. Und ich freue mich sehr, dass wir endlich ein neues Sozialkaufhaus eröffnen können im Nordwesten, in dem größten Stadtteil von Rostock.
2: Reinhard Behrendt, ich bin Vorstand der Rostocker Stadtmission, zu denen die Sozialkaufhäuser gehören. Interessant ist, dass die Sozialkaufhäuser nicht nur ein Ort sind für Menschen, die einkaufen wollen und die da gute Ware für wenig Geld bekommen, sondern es ist auch ein Ort, an dem wir Menschen helfen, wieder zurück in den Arbeitsmarkt zu kommen. Bei uns arbeiten Ehrenamtliche mit, aber auch Menschen, die auf dem ersten Arbeitsmarkt keine Chance kriegen und die dann über Maßnahmen des Jobcenters die Chance haben, wieder in den ersten Arbeitsmarkt zu kommen. Und manchmal gelingt es sogar, dass Leute bei uns dann in den ersten Arbeitsmarkt rübergehen und auch für uns richtig arbeiten können. Oder sie haben zumindest wieder Tagesstruktur gelernt und können woanders dann leichter in normale Arbeit finden.
3: Hallo, mein Name ist Lisa Porsch. Ich bin die Ressortleiterin für die sozialen Integrationshilfen, die Rostocker Tafel und auch für das Sozialkaufhaus. 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

0: Heute ist es wolkig mit heiteren Abschnitten. Örtlich kann es Schauer geben. Direkt an der Ostsee sind auch Gewitter möglich. Eine ganz geringe Gewitterneigung gibt es dort. Vielerorts bleibt es aber auch ganz tags trocken. Die Temperaturen steigen auf 18 bis 22 Grad. Der Wind ist schwach bis mäßig unterwegs und kommt aus westlichen bis südwestlichen Richtungen. Die kommende Nacht dann zunächst wolkig, örtlich Schauer. Ab der zweiten Nachthälfte dann immer dichtere Bewölkung und nachfolgend etwas Regen bei Temperaturen zwischen 16 und 11 Grad und einem schwachen, am Bodden auch mäßigen Wind aus Richtungen um Südwest. Morgen dann dicht bewölkt, zunächst Regen, später Schauer, örtlich auch Gewitter mit Starkregenpotenzial. Am Abend zieht das dann alles ab. Die Höchsttemperaturen zwischen 19 und 21 Grad, der Wind zunehmend mäßig bis frisch aus Südwest bis West mit Böen am Bodden. Und in Gewitternähe auch teils stürmische Böen. Die Nacht zum Freitag hat dann viele Wolken. Örtlich kann es dann auch wieder ein bisschen Regen geben. Die tiefsten Temperaturen liegen bei 15 Grad. Der Wind schwach bis mäßig, am Bodden teils auch frisch. Aus südwestlichen Richtungen Windböen oder teilweise auch stürmische Böen inklusive. Und der Freitag ist dann stark bewölkt bis bedeckt. Teilweise gibt es ein bisschen Regen, eventuell auch kurze Gewitter. Die Temperaturen rund um 20 Grad bei einem schwachen, später auch mäßigen bis frischen Wind aus Südwest bis West mit Böen. 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

0: 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September um 17 Uhr im Konferenzraum des Hauses G, das ist die Bethesda-Klinik, statt. Ein Rundgang durch den Kreissaal und über die Entbindungsstation ist vorgesehen, wenn es denn die aktuelle Situation erlaubt. Eine Anmeldung ist nicht erforderlich. Bei Fragen zur Veranstaltung kann man sich allerdings vorher melden an gyn-sb@dbknb.de. Man meldet sich dann zurück. Also 10. September, 17 Uhr.
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0: Heute ist es wolkig mit heiteren Abschnitten. Örtlich kann es Schauer geben. Direkt an der Ostsee sind auch Gewitter möglich. Eine ganz geringe Gewitterneigung gibt es dort. Vielerorts bleibt es aber auch ganztags trocken. Die Temperaturen steigen auf 18 bis 22 Grad. Der Wind ist schwach bis mäßig unterwegs und kommt aus westlichen bis südwestlichen Richtungen in die kommende Nacht. Dann zunächst wolkig, örtlich Schauer. Ab der zweiten Nachthälfte dann immer dichtere Bewölkung und nachfolgend etwas Regen bei Temperaturen zwischen 16 und 11 Grad und einem schwachen, am Bodden auch mäßigen Wind aus Richtungen um Südwest. Morgen dann dicht bewölkt, zunächst Regen, später Schauer, örtlich auch Gewitter mit Starkregenpotenzial. Am Abend zieht das dann alles ab. Die Höchsttemperaturen zwischen 19 und 21 Grad, der Wind zunehmend mäßig bis frisch aus Südwest bis West mit Böen am Bodden. Und in Gewitternähe auch teils stürmische Böen. Die Nacht zum Freitag hat dann viele Wolken. Örtlich kann es dann auch wieder ein bisschen Regen geben. Die tiefsten Temperaturen liegen bei 15 Grad. Der Wind schwach bis mäßig, am Bodden teils auch frisch. Aus südwestlichen Richtungen Windböen oder teilweise auch stürmische Böen inklusive. Und der Freitag ist dann stark bewölkt bis bedeckt. Teilweise gibt es ein bisschen Regen, eventuell auch kurze Gewitter. Die Temperaturen rund um 20 Grad bei einem schwachen, später auch mäßigen bis frischen Wind aus Südwest bis West mit Böen. 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
1: Herzlich willkommen zur neuen Ausgabe von Loft FM. Es gibt Neues Spannendes rund um die Themen Apps, Gadgets, Technik, News. In dieser Ausgabe geht es um ein neues Kinoerlebnis, klären die Frage, wie bekomme ich saubere Zähne auf die smarte Art und wir gehen zum Camping. Das und alles weiteres heute in der Show bleibt. Mein Name ist Thilo Ziegenhagen. Schön, dass ihr dabei seid.
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0: Es wird so langsamer, früher dunkel. Die letzten warmen Tage, der Herbst steht vor der Tür. Man macht weniger draußen, mehr Aktivitäten indoor. Herbstzeit ist Kinozeit. Dolby kennt man vom guten Sound, doch es gibt auch etwas für die Augen. Das könnt ihr in jetzt immer mehr Kinos erleben. Stefan Tiefenbrunner kümmert sich um das Thema Dolby Vision und Atmos. Stefan, was ist das genau, Dolby Vision und Atmos? Was ist das Besondere an der Technik?
1: Dolby Vision plus Atmos, wie es so schön heißt, verbindet beide Formate. Zum einen Dolby Vision, das weltweit beste Kinoprojektionssystem. Zum anderen Dolby Atmos, das weltbeste Kino-Audio-System. Das Besondere dabei ist, Dolby Vision kombiniert zum einen hellere Bilder, also doppelt so hell wie eine Standard-Kino-Projektion, mit dunkleren Bildern. Der Unterschied ist dann das Kontrastverhältnis, das ist über 1.000.000:1. Und mit höherem Kontrast sehen die Bilder plastischer aus. Ich bekomme einen 3D-Eindruck. Das dritte Thema bei Dolby Vision ist der Farbraum. Ich kann einfach mehr Bilder darstellen. Das sieht einfach toller, besser, farblicher aus. Zum anderen Dolby Atmos, unser objektbasiertes 3D-Soundsystem. Da kann ich einfach den Ton so darstellen, wie er im richtigen Leben vorkommt, dass man sich nicht nur als Kinobetrachter fühlt, sondern als Teil der Szene. Ich kann das natürlicher und besser darstellen mit Dolby Atmos.
0: Was für Feedback gibt es?
1: Die Rückmeldungen sind durchwegs positiv. Die sind so, dass sie sagen, sie haben Kino noch nie so erlebt wie mit Dolby Vision plus Atmos und dass sie sofort zurückkommen würden, um wieder einen Film in dem Format zu sehen.
0: Was ist eure Vision zu diesem Thema und spielt KI eine Rolle?
1: Also die Vision der Kinomacher, der Kreativen ist, möglichst alle Filme in diesen Formaten zur Verfügung zu stellen, und die Vision der Kinobetreiber und auch von uns Dolby ist natürlich, möglichst viele Kinosysteme mit diesen Systemen auszustatten, um noch mehr Kinogängern die Möglichkeit zu bieten, eben das in dem bestmöglichen Format zu erleben. Ob KI in Zukunft größeres Thema sein wird, das wird sich zeigen, ist natürlich hauptsächlich ein kreatives Thema auch für die Filmemacher.
0: Stefan Tiefenbrunner kümmert sich um das Thema Dolby Vision und Atmos im Bereich Kino. Stefan, vielen Dank für das Gespräch.
1: Gerne.

0: Wie sieht die Zukunft aus? Was bringt KI, die künstliche Intelligenz, uns an Vorteilen und was sind die Gefahren? Auf dem KI-Festival Bremen Fast Forward dreht sich alles um das Thema KI. David Krugmann ist Geschäftsführer Bremer Tageszeitungen und steckt hinter Bremen Fast Forward. David, wie kam es zu der Idee?
1: Wir als Medienunternehmen haben ja die Aufgabe, komplizierte Sachverhalte einfach zu erklären. Da habe ich mir überlegt, ein Format, welches KI für Bremerinnen und Bremer, für bremische Unternehmen, für Mitarbeiter von Unternehmen, aber auch für Studenten, Auszubildende und Schülerinnen und Schüler erklärbar, verständlicher macht. Und so kamen wir auf die Idee, dass wir Bremen Fast Forward in diesem Jahr machen.
0: Was sind die aktuellen Themen und Trends?
1: Auf der digitalen Bühne, wo die Firmen sich präsentieren, haben wir zum Beispiel Unternehmen, die darstellen, wie sie KI bei ihren Mitarbeitern eingeführt haben, wie sie dort Fortbildungen gemacht haben, dass man KI nicht einfach so freischaltet, sondern dass das auch mit Weiterbildung verbunden sein muss, damit man auch lernt, dass man nicht irgendwelche Daten da hochladen kann, die vielleicht sensibel sind im Rahmen von Datenschutzgrundverordnung oder Geschäftsgeheimnisse. Alles, was dort sozusagen landet, ja überall dann noch woanders verarbeitet werden kann. Es gibt aber mittlerweile auch KI-Systeme, wo dann die Daten gar nicht mit der weltweiten KI geteilt wird. Die Daten bleiben im Unternehmensfokus. Es gibt aber auch Unternehmen, die zum Beispiel darüber reden, wie KI im öffentlichen Raum bei Gefahrenabwehr eingesetzt werden kann. Es gibt eine Kooperation hier von einem bremischen Unternehmen mit der Bremer Straßenbahn AG, die ja Kameraüberwachung in ihren Straßenbahnen und Bussen haben und mit KI schneller erkennen wollen, wenn dort eine brenzliche Situation ist, dass der Fahrer benachrichtigt wird. Da kann KI zum Beispiel helfen. Sowas wird ganz praktisch hier auch gezeigt.
0: Was sind die Szenarien und wo wird KI in Bremen eingesetzt?
1: Wenn man sich jetzt zum Beispiel mal anguckt im Thema Resilienz, gibt es Unternehmen, die sich darum kümmern, dass Unternehmen sich nicht so abhängig machen gegenüber amerikanischen, chinesischen Anbietern. Es gibt aber auch Unternehmen, die sich darum kümmern, dass wir als Staat oder Europa unabhängiger werden können mit Anbietern, Satellitensysteme zum Beispiel.
0: Was ist Ihre Vision zu diesem Thema?
1: Ich würde mich freuen, wenn wir es schaffen, dass die über 2000 Teilnehmer einfach mit besserem Wissen nach Hause gehen, das Thema KI selbstbewusst und sozusagen als Chance verstehen, aber gleichzeitig auch sehen, dass man damit bewusst umgehen muss, dass die Unternehmen das einfach auch mitnehmen, in ihren Alltag integrieren, die Schulen das machen oder auch wenn die Auszubildenden kommen, dass das in die Ausbildung mit aufgenommen wird. Und wir wollen natürlich dieses Format gerne auch weiterführen.
0: David Krugmann ist Geschäftsführer Bremer Tageszeitungen und hatte die Idee zu Bremen Fast Forward, dem KI-Festival. David, vielen Dank für das Gespräch.
1: Danke.

0: arbeite ich gerne mit den Kalender- und Erinnerungs-Apps von Apple, da die gut miteinander verknüpft sind und auch praktische Kollaborationsfeatures bieten, dass man Termine oder Erinnerungen mit mehreren Personen gemeinsam verwalten kann. Wer seinen Alltag gerne in To-Do-Listen organisiert, dem kann ich die App TickTick empfehlen. Die macht genau das sehr einfach und bietet viele Bonus-Features, wie zum Beispiel wiederkehrende To-Do-Listen für den Alltag. Wer auf der Suche nach mehr Motivation ist, für den ist vielleicht die App Finch ganz gut geeignet. Diese motiviert einen spielerisch zu einer gesünderen oder produktiveren Verhaltensweise im Alltag. Bei dem Thema Reisen und Navigation können Apps helfen. Meine Lieblings-App auf dem kompletten Smartphone ist hierbei Google Maps. Die App bietet nicht nur Navigation, sondern kann auch sämtliche Zug- und Busverbindungen aus der ganzen Welt heraussuchen und zeigt einem spannende neue Orte an und lässt einen besuchte Orte oder Reiseziele in Listen sortieren. In Deutschland darf natürlich auch der DB-Navigator nicht fehlen. Der kann nicht nur Tickets der Deutschen Bahn im Fernverkehr verkaufen, sondern kennt auch den ÖPNV in den einzelnen Bundesländern. Bei Flügen verwende ich die App Google Flights für die Suche nach günstigen Tickets und Flighty während der Reise. In Flighty gibt man seine Flugnummer an und bekommt dann Echtzeitinformationen zum zugewiesenen Check-in-Schalter oder Gate und wird auch bei Verspätungen automatisch informiert. Dabei sind diese Verspätungsinfos oft zuverlässiger als am Flughafen selbst. Eine definitive Download-Empfehlung für jede Flugreise.
1: Wie sieht es im Bereich Haushalt, Finanzen aus?
0: Im Haushalt können Apps beim Einkaufen helfen, Rezepte vorschlagen und auch bei der Haushaltsplanung unterstützen. Zum Einkaufen verwende ich die App Bring. Die App macht das Anlegen von Einkaufslisten super einfach und sortiert diese auch automatisch nach der gängigen Anordnung im Supermarkt. Außerdem lassen sich beliebig viele Einkaufslisten erstellen und mit anderen Personen teilen. Im Drogeriemarkt hilft zudem die App CodeCheck dabei, schnell die Inhaltsstoffe von Produkten zu überprüfen und möglicherweise bedenkliche Stoffe hervorzuheben. Rezepte suche ich gerne einfach im Internet heraus oder bekomme Empfehlungen von Freunden geschickt. Auch da ist es gar nicht so einfach, den Überblick über die große Rezeptesammlung zu behalten. Genau dabei kann die App Mela helfen. Über den Teilen-Button im Browser kannst du jedes Rezept mit Mela teilen. Dabei spielt es keine Rolle, ob das jetzt von Chefkoch oder irgendeiner anderen Webseite ist. Die App überträgt dann automatisch die Zutatenliste und die Kochanleitung von der Webseite in die App. Anschließend kannst du selbst Anmerkungen hinzufügen oder die Mengen verändern. Das ist super praktisch, um sich mit der Zeit sein eigenes Kochbuch zu erstellen. Auch bei den Finanzen können einige Apps helfen. Mit der App Budget Flow kann man seine Ein- und Ausgaben tracken und hat seine Finanzen immer im Blick. Bei Reisen mit Freunden oder dem Mittagessen mit Kollegen hilft die App Split, gemeinsame Ausgaben zu tracken und später gemeinsam abzurechnen. Eine weitere Hilfe im Haushalt sind smarte Gadgets und Automatisierungen. So lassen sich Licht, Heizung und Rollläden nicht nur vom Handy steuern, sondern auch komplett automatisieren. Hier braucht man jedoch auch neue Hardware und nicht nur Apps.
1: Worauf sollte man bei den Apps achten und wie wird sich das ganze Thema weiterentwickeln?
0: Bei den Apps sollte man vor allen Dingen darauf achten, dass es ja hier teilweise, vor allem beim Thema Finanzen, um private Daten geht, dass man da einen Anbieter wählt, dem man vertraut, mit den Daten auch verantwortungsvoll umzugehen. Außerdem haben einige der Apps Abokosten, die sich natürlich dann im Laufe der Jahre durchaus zu hohen Summen summieren können. Hier muss man dann kritisch entscheiden, welche App einen wirklichen Mehrwert bietet und diese Abokosten gerechtfertigt. In Zukunft werden wir sehen, dass KI immer mehr Einzug in Apps erhalten wird. Viele der Themen kann man ja auch heute einfach mit einem KI-Assistenten besprechen. Zum Beispiel kann man ja bei ChatGPT und Co. auch sich einen persönlichen Trainingsplan erstellen lassen zum Beispiel oder fragen, wie viel Prozent seiner Finanzen man beispielsweise sparen oder als Sicherheit zurücklegen sollte. Doch wird KI auch in den bekannten Apps, die ich jetzt gerade vorgestellt habe, in Zukunft immer mehr Einzug erhalten und so neue und persönlichere Features ermöglichen.
1: Timo Brauer ist Technikjournalist. Timo, vielen Dank für das Gespräch.
0: Sehr gerne.

0: draußen in der Natur unterwegs sein, beim Camping mit dem Zelt oder dem Wohnmobil, das ist mal was anderes als im Hotel, Ferienhaus oder Airbnb. Das Passende sollte man auch dabei haben, um die Zeit genießen zu können. Stefan Becker kümmert sich um das Thema Camping bei Outcome. Stefan, was sind die aktuellen Trendthemen beim Camping?
1: Das Trendthema aus meiner Perspektive damals wie heute ist einfach draußen sein, eine gute Zeit zu erleben und dieses Quäntchen Komfort mitnehmen in den Urlaub.
0: Du hast uns 3 Camping-Gadgets mitgebracht, etwas für einen perfekten Start in den Tag.
1: Es beginnt mal in der Früh, der frisch gebrühte Kaffee, und dann möchte ich natürlich auch meinen Kaffee draußen entsprechend genießen. Wir sind drauf gekommen, dass speziell die Stackable Becher von Yeti perfekt dazu passen. Auf der einen Seite, sie sind langlebig, unglaublich robust, sie sehen aber auch gut aus, die liegen gut in der Hand und vor allen Dingen, die halten meinen Kaffee warm, halten mein Kaltgetränk einfach kalt. Die gibt es in verschiedenen Größen. So macht es einfach schon richtig Spaß, in den Tag zu starten mit dem richtigen Becher und dem duftenden Kaffee.
0: Dann gibt es etwas zum Entspannen und langen Gesprächen, vielleicht abends beim Lagerfeuer.
1: Ich starte mal, sitze da gemütlich an meinem Campingtisch in meinem Campingstuhl. Diese Bequemlichkeit, in gute Gespräche eintauche, die Natur erleben darf, sehr, sehr bequeme Zeit habe. Und da haben wir von Snowline Camping den Pender Chair, der auch noch ganz besonders damit brilliert, dass wenn es mal ein bisschen kälter wird, gibt es ein langfloriges Vlies. Das ziehe ich einfach drüber und bin auch von unten einfach sehr, sehr fein und komfortabel gewärmt. Es steht einem langen Abend draußen nichts mehr im Wege. Zumindest die Sitzgelegenheit nicht.
0: Und etwas Kleines zum Leuchten.
1: Man möchte den Abend, den man ja in seinem gemütlichen Stuhl richtig lange ausleben darf, auch in der entsprechenden Beleuchtung. Und wir haben die Mochi Plus, das ist eine ganz kleine Laterne von Black Diamond. Die liegt im Handschuhfach, nimmt keinen Platz weg. Kann sie mit einem Haken aufhängen, hat Magnetfüße draußen an den Bus, an die Tür anheften oder wo auch immer, an jegliches magnetisches oder metallisches Feld. Die Lampe gibt mir ausreichend Licht zum Kochen, kann sie dimmen, brilliert aber auch damit, dass sie eine Art Disco-Modus im Inneren beherbergt, in allen Regenbogenfarben strahlen, aber für mich das ganz Besondere, diese Kerzenschein- oder Lagerfeuerdynamik, dann flackert das Licht so leicht und ich würde sagen, es flackert einen so in den Schlaf hinein.
0: Wo bekomme ich mehr Infos zu den vorgestellten Produkten?
1: Alle Preise zu den Produkten finden sich auf der Yeti-Website, Snowline-Website, bei Black Diamond auf der Website.
0: Stefan Becker kümmert sich um das Thema Camping bei Outcome. Stefan, vielen Dank für das Gespräch.
1: Sehr gerne.

0: das war's. Spannendes und Interessantes war heute wieder mit dabei. Wir hören uns bald wieder mit News und Themen zu Apps, Gadgets, Technik. Also seid gespannt. Mein Name ist Thilo Ziegenhagen. Euch alles Gute und bis bald.
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0: großes Finale der Fun Facts Sommertour durch die Wahlländer Sachsen-Anhalt und Mecklenburg-Vorpommern. Am 2. September gastiert das Rap-Duo Hinterland Gang im Schauspielhaus Neubrandenburg und übernimmt die Moderation der letzten Sommertour-Folge. Damit wird eine markante junge Stimme aus dem ländlichen Vorpommern hörbar, die ihrer Region weder ein Denkmal noch ein Armutszeugnis ausstellt, sondern von ihren Widersprüchen erzählt. Ebenfalls Teil des Arms ist die Rapperin Yetunde. Nach 12 Stationen endet damit die gemeinsame Tour von Fun Facts und der AAB Humanitarian Association vor den Landtagswahlen. Mit dem Auftritt von Hinterlandgang im Schauspielhaus Neubrandenburg entsteht eine neue Folge von Fun Facts, dem unabhängigen Showformat für das Internet mit wechselnden Hosts aus Kunst, Kultur, Musik und Medien. Die Folgen erscheinen unter anderem auf den Kanälen von Fun Facts auf PeerTube und auf YouTube. Außerdem ist Fun Facts in allen gängigen sozialen Medien präsent. Fun Facts ist ein unabhängiges Nachrichtenformat, das Fakten und gesellschaftlich relevante Themen mit Humor verbindet. Die Idee: faktenbasierte Informationen sollen wieder mehr Menschen erreichen, auch in den sozialen Medien, mit Haltung und Hoffnung. Fun Facts entsteht ohne klassischen Sender oder großen Konzern im Hintergrund und wird durch Spenden, KünstlerInnen und das Engagement der Community ermöglicht. 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

0: Heute ist es wolkig mit heiteren Abschnitten. Örtlich kann es Schauer geben. Direkt an der Ostsee sind auch Gewitter möglich. Eine ganz geringe Gewitterneigung gibt es dort. Vielerorts bleibt es aber auch ganztags trocken. Die Temperaturen steigen auf 18 bis 22 Grad. Der Wind ist schwach bis mäßig unterwegs und kommt aus westlichen bis südwestlichen Richtungen in die kommende Nacht. Dann zunächst wolkig, örtlich Schauer. Ab der zweiten Nachthälfte dann immer dichtere Bewölkung und nachfolgend etwas Regen bei Temperaturen zwischen 16 und 11 Grad und einem schwachen, am Bodden auch mäßigen Wind aus Richtungen um Südwest. Morgen dann dicht bewölkt, zunächst Regen, später Schauer, örtlich auch Gewitter mit Starkregenpotenzial. Am Abend zieht das dann alles ab. Die Höchsttemperaturen zwischen 19 und 21 Grad, der Wind zunehmend mäßig bis frisch aus Südwest bis West mit Böen am Bodden. Und in Gewitternähe auch teils stürmische Böen. Die Nacht zum Freitag hat dann viele Wolken. Örtlich kann es dann auch wieder ein bisschen Regen geben. Die tiefsten Temperaturen liegen bei 15 Grad. Der Wind schwach bis mäßig, am Bodden teils auch frisch. Aus südwestlichen Richtungen Windböen oder teilweise auch stürmische Böen inklusive. Und der Freitag ist dann stark bewölkt bis bedeckt. Teilweise gibt es ein bisschen Regen, eventuell auch kurze Gewitter. Die Temperaturen rund um 20 Grad bei einem schwachen, später auch mäßigen bis frischen Wind aus Südwest bis West mit Böen. 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

0: 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September, 19 Uhr im Schauspielhaus. Karten gibt's über die Webseite der tog.de, genauer gesagt unter tog.de/projekte/fun-facts-mit-hinterlandgang.
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Heute ist es wolkig mit heiteren Abschnitten. Örtlich kann es Schauer geben. Direkt an der Ostsee sind auch Gewitter möglich. Eine ganz geringe Gewitterneigung gibt es dort. Vielerorts bleibt es aber auch ganz tags trocken. Die Temperaturen steigen auf 18 bis 22 Grad. Der Wind ist schwach bis mäßig unterwegs und kommt aus westlichen bis südwestlichen Richtungen. Die kommende Nacht dann zunächst wolkig, örtlich Schauer. Ab der zweiten Nachthälfte dann immer dichtere Bewölkung und nachfolgend etwas Regen bei Temperaturen zwischen 16 und 11 Grad und einem schwachen, am Bodden auch mäßigen Wind aus Richtungen um Südwest. Morgen dann dicht bewölkt, zunächst Regen, später Schauer, örtlich auch Gewitter mit Starkregenpotenzial. Am Abend zieht das dann alles ab. Die Höchsttemperaturen zwischen 19 und 21 Grad, der Wind zunehmend mäßig bis frisch aus Südwest bis West mit Böen am Bodden. Und in Gewitternähe auch teils stürmische Böen. Die Nacht zum Freitag hat dann viele Wolken. Örtlich kann es dann auch wieder ein bisschen Regen geben. Die tiefsten Temperaturen liegen bei 15 Grad. Der Wind schwach bis mäßig, am Bodden teils auch frisch. Aus südwestlichen Richtungen Windböen oder teilweise auch stürmische Böen inklusive. Und der Freitag ist dann stark bewölkt bis bedeckt. Teilweise gibt es ein bisschen Regen, eventuell auch kurze Gewitter. Die Temperaturen rund um 20 Grad bei einem schwachen, später auch mäßigen bis frischen Wind aus Südwest bis West mit Böen. 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
4: Liebe Kinder, heute hört ihr die Geschichte vom zaudernden Monat September. Aufgeschrieben hat sie Elke Bräunling. Ob ich schon gehen soll? Zögernd sah der September auf das Land hinab. Sommerlich warm war es und die Menschen machten nicht den Eindruck, als sehnten sie den Herbst herbei. Bestimmt komme ich zu früh, murmelte er. Sie werden wütend sein da unten. Er lugte zu der Stadt hinunter. Da, sie vergnügen sich im Schwimmbad und auf Volksfesten, sie genießen die Tage in Straßencafés und Parks, auf den Stoppelfeldern lassen Kinder Drachen steigen und in den Gärten herrscht bunte Sommerstimmung. Mein Kollege, der August, macht keine Anstalten, das Monatszepter abzugeben. Nein, er verwöhnt das Land mit einer großen Extraportion Sommer. Ich glaube, ich werde noch ein wenig warten. Auf keinen Fall, fuhr der Oktober ihn an. Unsere Herbstzeit bricht an und einer deiner Jobs ist es, den August diesen Machtprotz in die Schranken zu verweisen. Immer macht er Ärger und weicht nicht von der Stelle. Er bringt unsere Zeitpläne durcheinander. Das stimmt, warf der sonst so stille und friedliche November erregt ein. Leben und leben lassen, das gilt für jeden von uns. Die Lebenszeit des Sommers ist für dieses Jahr beendet. Auch wir Herbstmonate haben unsere Reize. Selbst wenn uns die Menschen nicht so freudig begrüßen wie die Kollegen von Frühling, Sommer und Winter. Kläglich sah der September seine beiden Herbstkollegen an. Ihr habt recht. Nur bin ich es, der als erster dem Groll der Menschen begegnet. Fast weinte er nun. Das macht mich immer so unglücklich. September kann auch schön sein, tröstete der Februar. Wenn es ein lachender September ist. Und sagen nicht auch viele Leute, du seist der Mai des Herbstes? Fragte der Mai. Als Kompliment solltest du dies auffassen. Wie hübsch das klingt und wie passend. Aufmunternd nickte der Dezember dem September zu. Sie werden schnell begreifen, wie anmutig und lebenswert und wie schön du bist. Zeig es ihnen. Ja, ja, riefen alle Monate einstimmig. Zeig es ihnen, nur Mut. Der September nickte. Dann zog er los. Zaghaft schlich er sich ins Land und überzog es mit Abermillionen von silbern schimmernden Altweibersommerglitzerfäden und sanften, zartrosa färbenden Talnebelschleiern. Er bemalte die ersten Spitzen der Blätter mit gelben und roten Streifen und streute sein Zauberpulver über die Blumen, die ihm dies mit kräftigen, satten, blauen, violetten, gelben, rostbraunen und tiefroten Farben dankten. Und wie in jedem Jahr kam der Tag, an dem ein Mensch, ich habe ganz vergessen, wie zauberschön der September ist, sagte und wie viele seiner Zuhörer zustimmend nickten. Das war dann auch der Tag, an dem der September lächelnd aufatmete und der August beschämt das Feld räumte.

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0: Heute ist es wolkig mit heiteren Abschnitten. Örtlich kann es Schauer geben. Direkt an der Ostsee sind auch Gewitter möglich. Eine ganz geringe Gewitterneigung gibt es dort. Vielerorts bleibt es aber auch ganz tags trocken. Die Temperaturen steigen auf 18 bis 22 Grad. Der Wind ist schwach bis mäßig unterwegs und kommt aus westlichen bis südwestlichen Richtungen in die kommende Nacht. Dann zunächst wolkig, örtlich Schauer. Ab der zweiten Nachthälfte dann immer dichtere Bewölkung und nachfolgend etwas Regen bei Temperaturen zwischen 16 und 11 Grad und einem schwachen, am Bodden auch mäßigen Wind aus Richtungen um Südwest. Morgen dann dicht bewölkt, zunächst Regen, später Schauer, örtlich auch Gewitter mit Starkregenpotenzial. Am Abend zieht das dann alles ab. Die Höchsttemperaturen zwischen 19 und 21 Grad, der Wind zunehmend mäßig bis frisch aus Südwest bis West mit Böen am Bodden. Und in Gewitternähe auch teils stürmische Böen. Die Nacht zum Freitag hat dann viele Wolken. Örtlich kann es dann auch wieder ein bisschen Regen geben. Die tiefsten Temperaturen liegen bei 15 Grad. Der Wind schwach bis mäßig, am Bodden teils auch frisch. Aus südwestlichen Richtungen Windböen oder teilweise auch stürmische Böen inklusive. Und der Freitag ist dann stark bewölkt bis bedeckt. Teilweise gibt es ein bisschen Regen, eventuell auch kurze Gewitter. Die Temperaturen rund um 20 Grad bei einem schwachen, später auch mäßigen bis frischen Wind aus Südwest bis West mit Böen. 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
4: In einem Schloss in Schottland von Franz Hohler. In einem Schloss in Schottland lebte einmal ein junges Gespenst. Seine Eltern waren ziemlich alt und die Herumspukerei war ihnen etwas verleidet. Deshalb zeigten sie dem jungen Gespenst alles, was man tun muss, um die Leute zu erschrecken. Der Vater übte zuerst mit ihm im Keller, wie man durch die Gänge schleicht, wie man den Kopf durch eine Wand steckt und wie man Dinge von einem Ort zum anderen trägt. Als sie genug geübt hatten, nahm der Vater das junge Gespenst zum ersten Mal zum Spuken mit. »Heute«, sagte er, »gehen wir mit einem Beil im Kopf am Kaminfeuer vorbei.« Als der Vater vorbeiging, erschraken der Schlossherr und die Schlossherrin bis ins Mark und hielten sich aneinander fest. Als aber das junge Gespenst dasselbe tat, lachten sie herzlich und waren wieder beruhigt. »Tja«, sagte der Vater nachher, »ich glaube, du musst noch unheimlicher werden.« Am anderen Tag zeigte ihm die Mutter, wie man sich zwischen die Leintücher legt, damit das Dienstmädchen erschrickt, wenn sie aus dem Schrank nehmen will. Das Dienstmädchen fürchtete sich entsetzlich, als es die Gespenstermutter erblickte und holte sofort die Schlossherrin. Als die beiden zum Schrank zurückkamen, hatte sich dort das junge Gespenst versteckt und wollte sie erschrecken. »Oh«, rief da die Schlossherrin, »wie schön, ein junges Gespenst!« Sie holte sofort den Schlossherrn, aber als sie zurückkamen, war das junge Gespenst verschwunden. »Wo ist es denn?« rief die Schlossherrin. Da hob die Rüstung hinter ihnen langsam den Arm, doch auf halber Höhe fiel er wieder hinunter, die Rüstung krachte zu Boden und das junge Gespenst stürzte heraus und hatte sich grässlich angeschlagen. Zum Glück hatte die Schlossherrin eine Salbe und ein Pflaster in der Nähe und konnte das junge Gespenst nach kurzer Pflege wieder entlassen. »Tja«, sagte die Mutter, als es wieder zurückkam, »ich glaube, du musst noch unheimlicher werden.« Und das junge Gespenst versprach, dass es sich Mühe geben wollte. »So«, sagte der Vater am nächsten Abend, »heute machen wir das mit den Ketten. Das wirkt immer.« Er stellte sich oben an die Treppe, die in den Saal hinunterführte, band sich zwei schwere Ketten mit Eisenkugeln an die Füße und schlurfte stöhnend die Treppe hinunter, dann quer durch den Saal und am Schluss kroch er wieder in den Kamin. Die Schlossherrin war bleich vor Entsetzen und klammerte sich an den Schlossherrn, und der klammerte sich an die Stuhllehne. Das junge Gespenst war begeistert. Sobald der Vater wieder bei ihm war, band es sich die Ketten an die Füße und marschierte los. Aber die Ketten waren so schwer, dass sie samt dem jungen Gespenst die Treppe hinunterkugelten und durch den ganzen Saal schlitterten, zuhinterst durch eine zersplitternde Fensterscheibe sausten und mit dem Gespenst zusammen in den Schlossgraben stürzten. Und wäre dort nicht schon die Gespenstermutter bereit gestanden, die so etwas geahnt hatte, wäre das junge Gespenst wohl ertrunken. »War ich jetzt gut?« fragte es, als es wieder trocken war. »Nein«, sagte der Vater, »jetzt warst du nur lärmig, unheimlich. Unheimlich musst du werden.« »Aber wie?« fragte das junge Gespenst. »Wir werden dich zum unheimlichsten Gespenst in ganz Schottland in die Lehre schicken«, sagte der Vater. »Es ist das Gespenst von Whistlefield. Morgen fährst du hin.« Als der Zug am anderen Abend in Whistlefield hielt,
5: lehnte sich der Lokomotivführer nur kurz aus dem Fenster hinaus und rief den Namen und zog den Kopf sogleich wieder ein. Außer dem jungen Gespenst stieg niemand aus, und kaum stand es auf dem winzigen Bahnhof, fuhr der Zug wieder weiter. Das Schloss lag über einem kleinen Dorf, und als das junge Gespenst durchs Dorf ging, sah es, wie überall die Leute durch die Scheiben schauten. Plötzlich aber legten sich Schrecken auf die Gesichter und sie verschwanden von den Fenstern, denn man hörte vom Schloss her ein furchtbares, langgezogenes Wimmern. Ein Geheul eigentlich, das so stark war, dass die Häuser leise zitterten. Das junge Gespenst machte vor Freude einen Luftsprung. »Das werde ich bestimmt lernen, wie man unheimlich ist«, dachte es und rannte so schnell wie möglich auf das Schloss. Es klopfte ans Hoftor, aber dieses blieb verschlossen und niemand kam, um es zu öffnen. Da schlich es sich durch ein Kellerfenster ein und begann, nach dem Gespenst zu suchen, fand es jedoch nicht. »Ich werde rufen«, dachte es und rief, »Hallo!« Hinter seinem Rücken ertönte ein grauenhafter Schrei, der die Gewölbe zum Wackeln brachte, und als es sich umdrehte, sah es das Gespenst von Whistlefield. »Wer bist du?« fragte das unheimlichste Gespenst von ganz Schottland mit hohler Stimme. »Ich bin ein junges Gespenst«, sagte das junge Gespenst, »und möchte zu dir in die Lehre gehen, weil du das unheimlichste Gespenst von ganz Schottland bist.« »Ach so«, sagte das Gespenst von Whistlefield, »du hast mich ganz schön erschreckt. Darf ich also zu dir in die Lehre kommen?« »Meinetwegen, morgen Nacht kannst du anfangen.« Ungeduldig wartete das junge Gespenst die ganze Nacht und den nächsten Tag und ging überall im Schloss umher, merkte, dass niemand mehr darin wohnte, schaute auch manchmal ins Dorf hinunter und fand, dass die Leute dort sehr ängstlich waren, sich gebückt bewegten und öfter verstohlen zum Schloss hinaufschauten. Als es endlich Abend geworden war, ging es wieder in das Kellergewölbe, wo es das unheimliche Gespenst angetroffen hatte, und rief, »Hallo!« rief das unheimliche Gespenst so laut, dass die Scheiben klirrten. »Wieso kannst du so unheimlich schreien?« fragte das junge Gespenst, »weil ich so unheimlich erschrecke. Ich denke, du erschreckst die anderen.« »Nein, ich erschrecke selbst und schreie aus lauter Angst.« »Worüber erschrickst du denn?« fragte das junge Gespenst. »Über das kleinste Geräusch. Ich stelle mir dann gleich vor, es sei ein unheimliches Gespenst oder so etwas. Komm mit mir durch das Schloss, dann wirst du es sehen.« Sie gingen zusammen die Kellertreppe hoch, und als sie durch die Tür in den Eingangssaal wollten, sagte das unheimliche Gespenst, »Pass auf, jetzt knarrt die Tür gleich ganz fürchterlich.« Es stieß die Tür auf, die sehr laut knarrte, aber das unheimliche Gespenst blieb still. »Erschrickst du jetzt nicht?« fragte das junge Gespenst. »Nein«, sagte das unheimliche Gespenst, »gerade bin ich zum ersten Mal nicht erschrocken, das ist seltsam. Aber pass auf, jetzt zieht dann gleich der Wind durch den Kamin, das ist unheimlich.« Der Wind zog mit einem pfeifenden Geräusch durch den Kamin, aber das unheimliche Gespenst tat keinen Wank. »Erschrickst du denn jetzt wieder nicht?« »Nein«, sagte das unheimliche Gespenst, »jetzt erschrecke ich wieder nicht. Das verstehe ich nicht. Wenn ich allein bin, erschrecke ich immer.« Das unheimliche Gespenst zeigte dem jungen Gespenst noch verschiedene Orte, wo es ihm sonst immer unheimlich wurde, den Gefängnisturm, die Burgzinge und den Weinkeller. »Ich verstehe es«, sagte das junge Gespenst, »du bist eben nicht allein. Wenn ich wieder fort bin, kannst du wieder erschrecken und unheimlich sein.« »Du hast recht«, sagte das unheimliche Gespenst traurig, »könntest du nicht noch ein bisschen bleiben?« »Na klar«, sagte das junge Gespenst. Es blieb noch ein paar Tage und das alte Gespenst stieß keine unheimlichen Laute mehr aus, weil es nicht mehr erschrak. Und da erschraken auch die Leute im Dorf nicht mehr. Sie getrauten sich wieder aus ihren Häusern heraus und begannen wieder zu arbeiten. Als das junge Gespenst nach ein paar Wochen blieb, kamen die Leute auch wieder auf das Schloss, um nach dem Rechten zu sehen, putzten die Spinnweben und lüfteten die Räume. Und als das junge Gespenst seine Eltern fragte, ob sie auch nach Whistlefield ziehen wollten und die Eltern tatsächlich kamen, gab es ein großes Fest auf dem Schloss mit allen Leuten, die im Dorf wohnten. Und das Lustigste am Fest war, als das junge Gespenst vormachte, wie es hatte lernen wollen, unheimlich zu sein. 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

Die Gemeinde Feldberger Seenlandschaft lädt zum 13. Kreis Wanderertreffen im Landkreis Mecklenburgische Seenplatte ein. Veranstaltet wird das Wanderevent vom Kreis Sportbund Mecklenburgische Seenplatte in Zusammenarbeit mit der Gemeinde Feldberg, lokalen Vereinen und weiteren engagierten Partnern. Start- und Zielpunkt ist der Kurpark in Feldberg. Auf die Teilnehmenden warten 11 abwechslungsreiche Wandertouren, die die landschaftliche Vielfalt rund um die Seenlandschaft, den Kurpark mit seinen zahlreichen Kneippmöglichkeiten und die typische Endmoränenlandschaft der Region erlebbar machen. Von entspannten Uferwegen über sehr informative Wanderungen bis zu sportlich anspruchsvolleren Routen ist für alle Wanderfreunde etwas dabei, ob für Einzelpersonen, Kinder, Familien oder Gruppen. Selbst an Inklusion ist gedacht. Das Kreiswandertreffen findet statt am 19. September. Angemeldet werden kann sich bis 14. September unter kreiswandertreffen.ksb-seenplatte.de. Am 19. September geht es dann um 9.30 Uhr los mit der Eröffnung. Der Aufmarsch dann um 9.45 Uhr und der Start aller Wanderungen um 10 Uhr. Der Teilnahmebeitrag beträgt 10 Euro pro Person ab 12 Jahre und umfasst die Teilnahme an einer Tour ihrer Wahl. Für ganz Kurzentschlossene, die können sich am Veranstaltungstag noch zwischen 9 Uhr und 9.30 Uhr nachmelden, je nach Verfügbarkeit, kostet dann aber auch 15 Euro.

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zur SCB Speaking. Das ist ja ein Speedcore-Verbot, Aufhebung für Pengo, schätze ich mal. Soll ich mal machen, nicht wahr? Macht's gut. Stricher.

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